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1: Der Maßlebener Weg, eine Straße in Quedlinburg. Parallel zum Lehhofweg verläuft der Maßlebener Weg von Einfamilienhäusern gesäumt stadtauswärts von Quedlinburg und endet in einer Feldflur. Diese Straße ist nach einem ehemaligen, zuerst zerstörten und dann Wüstendorf Maßleben benannt. Das Wort Maas kommt hier wohl von der alten deutschen Bezeichnung Mare her, was so viel wie Sumpf bedeutet. Mit dem Kriegsgott der alten Römer hatte die Namensgebung also nichts zu tun. Das Dorf Maßleben wurde im Jahr 936 erstmalig erwähnt. Anfang der 1930er Jahre wurde eine Landarbeitersiedlung auf dem Galgenberg errichtet. Durch Entscheidung des Oberbürgermeisters vom 11. Juni 1940 erhielt der Maßlebener Weg seinen Namen. Das war ein Bericht über die Straßen Quedlinburgs, gesprochen von Annette Kunert für Radio HBW.

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1: Die Rathausuhr von Aschersleben. Selbstbewusst zählen alteingesessene Asserschläber die Rathausuhr zu den 7 Wunderwerken der Stadt Aschersleben. Da hat sich wohl jemand gedacht, was der Welt mit ihren 7 Weltwundern recht ist, kann einem Asserschläber nur billig sein. Aber sei's drum, die Rathausuhr ist schon etwas ganz Besonderes. Ihr Entstehungsdatum und der Name ihres Schöpfers liegen im Dunkeln der Zeit. Auch was die ursprüngliche Bedeutung der mit der Uhr verbundenen Figuren angeht, gibt es eigentlich nur noch Spekulationen oder auch Legenden. Auf Sagen und Legenden soll aber an dieser Stelle nicht eingegangen werden. Der ursprüngliche Teil des Rathauses mit seinem Rathausturm stammt aus der Zeit des Übergangs von der Gotik zur Renaissance bis hin zum Barock. Der alte Teil des Rathauses ist nicht auf einmal entstanden. Je nach Bedarf oder vielleicht auch finanzieller Möglichkeit wurde eben angebaut. Der Rathausturm könnte zusammen mit den Bauten der Stadtmauer so um 1430 herum entstanden sein. Dann erfolgte der Anbau des alten Rathauses im Jahr 1517. Wann der Rathausturm seine barocke Haube erhielt, ist nicht belegt. Erstmals erwähnt wird eine Uhr an diesem Turm im Zusammenhang mit einer kostenintensiven Reparatur im Jahr 1669. Bei der nächsten größeren Reparatur wurde dann eine Schlaguhr eingebaut. So weit, so gut. Da haben wir dann eine Turmuhr mit Schlagwerk. Das haben aber andere Städte auch. Was ist aber dann daran so Besonderes, dass die Uhr zu einem Wunderwerk macht? Zunächst einmal ist da das Ziffernblatt. Über dem vergoldeten Ziffernblatt zeigt eine schwarz-goldene Kugel die Mondphasen an. Darüber befinden sich dann 2 vergoldete Ziegenböcke, die jeweils zur vollen Stunde jedes Mal mit den Köpfen so oft gegeneinander stoßen, wie die Stundenzahl es verlangt. Ihre Bedeutung wird je nach Standpunkt unterschiedlich erklärt. Das ist das, was der heutige Betrachter zu sehen kriegt. Um 12 Uhr bot sich dem Betrachter vormals dann noch ein besonderes Schauspiel. Dann schnappte Tantalus vergeblich nach einem Apfel. Tantalus stammt aus der griechischen Mythologie. Er war ein Sohn von Zeus und ein kleinasiatischer König. Er setzte den Göttern seinen Sohn als Speise vor, um ihre Allwissenheit zu erproben. Zur Strafe muss Tantalus in der Unterwelt Hunger und Durst leiden, da Früchte und Wasser vor ihm zurückweichen, sobald er sich ihnen nähert. Hierzu öffnete er bei der Rathausuhr seinen Mund und der Arm mit dem Apfel bewegte sich in Richtung Mund. Aber wie in der Mythologie schaffte er es nicht, von dem Apfel abzubeißen. Diese Mechanik ist aber im Laufe der Zeit kaputt gegangen und ist bis heute noch nicht wieder repariert worden. Was der Schöpfer mit der dargestellten Szene sagen wollte, ist noch weniger bekannt als bei der Darstellung der Ziegenböcke. Spekulieren wir mal und sagen, Hochmut kommt vor dem Fall. Das war ein Bericht über Sehenswürdigkeiten Harzbörder-Region, heute über die Rathausuhr in Aschersleben, von Radio HBW, gesprochen von Jörg Buschmann.

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1: Sport in Edgars Leben nach 1945. Nach dem Zweiten Weltkrieg 1946 schlossen sich auch in Edgars Leben die Kriegswunden. Trotz des Wiederaufbaus begannen die Menschen wieder ihren Interessen nachzugehen. Ganz besonders der Jugend war der Sport wieder wichtig geworden. Das Augenmerk galt dem Fußball. Es wurden Sportgruppen unter der Trägerschaft der Freien Deutschen Jugend gebildet, so auch in Edgars Leben. Die Organisatoren waren Willi Schröder, Heini und Fritz Schmidt. Die herangewachsene Jugend und die Heimgekehrten aus der Kriegsgefangenschaft spielten nun Fußball. Jetzt konnte man wieder eine Mannschaft aufstellen. Ein Sportplatz war vorhanden, aber seine Lage war nicht gerade ideal. Er wurde von der Bode, einem Ackerweg und einem Radweg umgrenzt. Der Ball, der nicht immer das Tor traf, wurde manchmal erst nach 10-minütiger Pause an der Brücke herausgefischt. Die Freie Deutsche Jugend wollte sich vergrößern und somit wurde die Sportgruppe der Freien Deutschen Jugend offiziell ins Leben gerufen. Es wurde kräftig an das Leder getreten. Auch die Orte um Edgars Leben bildeten Fußballgruppen. Nun kam die Zeit, sein Können unter Beweis zu stellen. Leider musste Edgars Leben einige Niederlagen einstecken. Doch die Kicker ließen sich nicht unterkriegen. Sie waren erst einmal froh, dass der Spielbetrieb wieder seinen Anfang gefunden hatte. Auch die Mitgliederzahl stieg ständig. Nach ca. 2 Jahren waren es ungefähr 130 Mitglieder, die den Verein stärkten. Die Sportgruppe hatte bald mehr Mitglieder als die Freie Deutsche Jugend. Auch einen Sportförderer gab es. Es war der Gaststätteninhaber Heinrich Peter. Sie hörten einen Beitrag über den Sport in Edgars Leben nach 1945, gesprochen von Patrick Probstink für Radio.

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2: 3 Uhr.
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3: In der Nacht ist es meist wolkig und die Tiefstwerte liegen bei 21 Grad. Heute steigen die Temperaturen auf maximal 27 Grad an. Die Sonne wechselt sich mit den Wolken ab, aber regnen wird es nicht. Vereinzelt ist mit stärkeren Windböen zu rechnen. Heute Abend kühlt es sich dann auf etwa 19 Grad ab und der Himmel ist meist bewölkt. Der weitere Trend. In den nächsten Tagen wechselt sich die Sonne mit den Wolken ab. Regnen wird es aber nicht. Die Höchstwerte liegen dann bei etwa 24 Grad. Eine angenehme Nacht wünscht Ihnen Vanessa Heinel.
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1: Die Aschersleber Möhrenköppe. Eine Sage. Möhrenköppe ist der alte Spitzname für die Aschersleber. Solche Spitz- und Ekelnamen sind ein weit verbreiteter Ausdruck des Volkshumors, der mit erbarmungsloser Kritik Eigenheiten, Tracht oder Sprechweise der Einwohner eines Ortes oder besondere Vorkommnisse bewitzelt und verspottet. Und zwar so schonungslos, wie es Kinder in naiver Weise zu allen Zeiten untereinander getan haben. Mit der Bezeichnung Möhrenköppe wollte man den Aschersleber wohl anhängen, dass Möhren ihre Lieblingsspeise waren, weil man, nach altem Volksglauben, klug wird, wenn man viele Möhren isst. Durch massenhaften Genuss wollten die Aschersleber also die fehlende Schlauheit erlangen. Und der gehässige Hintergedanke dabei war, dass der erwünschte Erfolg immer noch ausgeblieben ist. Die Aschersleber aber können diesen Spottnamen in stolzem Selbstbewusstsein leicht auch als Ehrennamen deuten. Sie waren klüger als die anderen. Diese aßen Möhren einfach und freuten sich über die billige Nahrung. Die Aschersleber aber ließen sie ins Kraut schießen, ernteten den Samen, verkauften ihn für gutes Geld und kamen damit zu Wohlstand. Sie hörten die Sage der Aschersleber Möhrenköppe. Eleonore Hebestreit, Radio HBW.

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1: Die Ruine der St. Andreaskirche in Elbingerode. Über Jahrhunderte hinweg war der alte Königshof Botfeld in Vergessenheit geraten. Auch hatte sich die Natur ihren Platz zurückerobert und alles unter sich begraben. So war nicht einmal mehr der Standort dieser alten Jagdpfalz bekannt, der durch 17 Königsaufenthalte in die Geschichte Eingang fand. Erst im 19. Jahrhundert, als man begann, Geschichtsforschung wissenschaftlich zu betreiben, erinnerte man sich an diesen Jagdhof wieder und begann um 1870 mit der Suche nach den baulichen Resten. Bekannt war, dass der Standort auf der Elbingerröder Hochfläche zu suchen war. Diese Aufgabe wurde von Historikern, Bausachverständigen und Archäologen wahrgenommen und wird bis in unsere heutige Zeit hinein fortgeführt. Doch bis heute ist es nicht mit Sicherheit gelungen, den Standort des Jagdhofes Botfeld zweifelsfrei zu bestimmen. Aber das mit dem Jagdhof ist schon wieder eine andere Geschichte. Bei den Grabungen wurde der Standort der alten Hüttensiedlung Lütgen-Botfeld gefunden. Zahlreiche montanarchäologische Funde belegen heute, dass die Elbingerröder Hochfläche bereits im frühen Hochmittelalter eine Hochburg der Eisengewinnung und Verhüttung war. Diese Erkenntnis, ins rechte Licht gesetzt mit den Hunnenkriegen der Autonen, erklärt auch die Bedeutung dieser Region für dieses Herrschergeschlecht. Dort auf dem Papenberg wurden die Grundmauern der St. Andreaskirche freigelegt. Der Standort dieser Wüstung liegt etwa 2,5 Kilometer südsüdwestlich von Elbingerode, auf beiden Seiten des Papenbaches, der in der Bode mündet. Der östliche Hang des Tales, auf dem sich in früheren Jahrhunderten noch Wiesen befanden, ist jetzt von Fichtenwald bedeckt. Auf einer Lichtung liegt der abgerundete, trapezförmige Steinwall von etwa 40 bis 45 Meter Durchmesser mit der darin befindlichen Kirchenruine. Im Wall befinden sich zwei Tore. Die Kirche hatte eine Länge von ca. 25 Metern und eine Breite von ca. 9 Metern. Das Kirchenschiff war etwa 18 Meter lang und hatte eine Mauerstärke von einem knappen Meter. Die Maße des Chors betrugen etwa 7,45 m x 6,86 m. Im Chor befindet sich das Altarfundament von quadratischer Form mit einer Seitenlänge von 1,46 m. Am Übergang zum erhöht liegenden Chor soll sich ein Triumphbogen befunden haben. Der Eingang befindet sich an der Nordseite des Hauptraums, ein anderer an der Südseite des Chors. Die Mauer besteht aus Kalk- und Granitsteinen und aus bearbeitetem Blankenburger Sandstein. Vermutungen, aufgrund des Baubefundes und im Vergleich zum Befund an west- und süddeutschen Kleinkirchen gestützt, datieren das Entstehen der Andreaskirche ins 8. und 9. Jahrhundert. Eine solche karolingische Gründung wäre auch eine plausible Erklärung für den massiven Ringwall um die Kirche. Denn solche fränkischen Kirchen hatten auch eine Schutzfunktion zu erfüllen. Eine letzte historische Nachricht von der St. Andreaskirche stammt aus einem Ablassbrief des Bischofs Vollrat von Halberstadt von 1258, wonach damals die länger erhaltene Kirche schon in der Einsamkeit des Harzes lag, das Dorf also bereits wüst war. Wie aus Quellen des Bistums Halberstadt hervorgeht, diente im Hochmittelalter der dort vorbeiführende Trockenweg noch als Wallfahrtsweg und die Kirche als Wallfahrtskirche. Dies war ein geschichtlicher Bericht über Elbingerode und die Ruine der Andreaskirche von Radio HBW, gesprochen von Jörg Buschmann.

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1: Die Öhringer Straße, eine Straße von Quedlinburg. Die Öhringer Straße ist eine der ältesten Straßen der Neustadt von Quedlinburg. Diese Straße führte zu dem im 9. Jahrhundert erwähnten Dorf Orda, später um 1222 Marfor Orden genannt. In dieser Straße gab es das Öhringer Tor, das erstmalig 1350 erwähnt und 1872 abgerissen wurde. Eine Zeit lang führte die Straße wegen dieses Tores auch den Namen vor dem Öhringer Tor. Bis zum Bau der Bundesstraße B6N führte durch die Öhringer Straße in ostwestlicher Richtung von der Bodebrücke an die Bundesstraße B6 in westlicher Richtung bis zur Klärsstraße. Sie hörten einen Bericht über die Öhringer Straße in Quedlinburg, gesprochen von Gerda Karl für Radio HBW.

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1: 4 Uhr.
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3: In der Nacht ist es meist wolkig und die Tiefstwerte liegen bei 21 Grad. Heute steigen die Temperaturen auf maximal 27 Grad an. Die Sonne wechselt sich mit den Wolken ab, aber regnen wird es nicht. Vereinzelt ist mit stärkeren Windböen zu rechnen. Heute Abend kühlt es sich dann auf etwa 19 Grad ab und der Himmel ist meist bewölkt. Der weitere Trend. In den nächsten Tagen wechselt sich die Sonne mit den Wolken ab. Regnen wird es aber nicht. Die Höchstwerte liegen dann bei etwa 24 Grad. Eine angenehme Nacht wünscht Ihnen Vanessa Heinl.
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4: 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Bist mein Fenster in das Heute.

Der junge Julius wuchs behütet in einem Landhaus des Vaters in der Nähe von Hannover auf. Allerdings verlor er jedoch schon mit 7 Jahren seine Mutter. Der Vater gab ihn in die Pension eines Pfarrers zu Bischhausen, wo er bis zur Vollendung seines 14. Lebensjahres blieb. Die hier empfangenen geistigen Anregungen ließen die Neigung zum Gelehrten und insbesondere zum theologischen Studium entstehen. Der Vater entschied jedoch kategorisch anders. Der Junge wird Soldat. Aus der Kenntnis der begrenzten Aufstiegschancen in der hannoverschen Armee betrieb der Vater den Eintritt des Sohnes in die preußische Armee. So kam Julius von Hartmann als 17-Jähriger 1834 als Kadett in das in Aschersleben in Garnison liegende 10. Husarenregiment. Nach 5 Jahren Aufenthalt in Aschersleben ließ er sich auf die Allgemeine Kriegsschule abkommandieren. Im Anschluss daran übte er kurzzeitig eine Tätigkeit beim topografischen Büro aus und wechselte 1847 schließlich zum Großen Generalstab. Im Jahr 1849 heiratete er seine Cousine Luise Hartmann. Im gleichen Jahr wurde er Generalstabsoffizier. Aus dieser Position heraus übernahm er unter fortlaufender Beförderung eine Vielzahl von Aufgaben, sowohl im aktiven militärischen Bereich als auch im militärischen Verwaltungsbereich. In vorderster Front nahm er an den Feldzügen 1866 sowie am Krieg 1870-71 teil. 1871 wurde er Gouverneur von Straßburg und 1873 zum General der Kavallerie befördert. Damit ist Julius von Hartmann der ranghöchste preußische General, der in irgendeiner Beziehung zu Aschersleben gestanden hat. Nach seiner Freistellung vom aktiven Dienst 1875 siedelte er nach Freiburg im Breisgau über. Hier widmete er sich literarischen Tätigkeiten zu kriegsgeschichtlichen und völkerrechtlichen Themen. Er verstarb am 30. April 1878 in Baden-Baden. Was ihn für Aschersleben so interessant macht, das sind seine eigenen Lebenserinnerungen, Briefe und Aufsätze des Generals der Kavallerie Julius von Hartmann. Diese enthalten manche Anmerkungen aus seiner Zeit in Aschersleben in den Jahren von 1834 bis 1839. Sie hörten einen Beitrag über historische Personen aus der Region, heute über Julius Hartwig Friedrich von Hartmann, gesprochen von Jörg Buschmann für Radio HBW.

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1: Die Geschichte des Ortes Ermslem bis 1870. Der 30-jährige Krieg, der auch als Glaubenskrieg bezeichnet wurde, war ein Machtkampf zwischen Kaiser und Fürsten und war das schlimmste Leid, was den Menschen zugefügt worden ist. 1636 lagerte Bernhard von Weimar mit seinem schwedischen Heer in dieser Gegend. Im Jahre 1642 rückten die Schweden wieder in Ermslem ein. Mit Einwilligung des Besitzers Busso von Asseburg besetzten sie den Falkenstein. 1645 war der Krieg für unsere Gegend vorüber. Die Fürsten sahen den Ausgang des Krieges als Sieger. Ihnen wurden 1648 laut Friedensvertrag alle Rechte und Macht zugesprochen. Das Bistum Halberstadt kam mit Ermslem zu Brandenburg. 1674 wurde eine Abgabe für eingeführte Waren erhoben, die am Stadttor zu entrichten war. Das erste Bier wurde in Ermslem schon 1609 gebraut. 1685 genehmigte der Kurfürst von Brandenburg die neue Brauereiordnung. Zu dieser Zeit gab es bereits eine kleine Lateinschule, da Volksschulen noch nicht vorhanden waren. 1717 gab es einen Brand und 134 Häuser wurden in Asche gelegt, darunter auch das Rathaus. Im April 1719 wurde der Dichter Ludwig Gleim in Ermslem geboren. 1722 bis 1736 wurde Ermslem eine kleine Garnison. Hier war eine Kavallerieabteilung des Aschersleben Reiterregimentes stationiert. Das Rathaus bekam in den Jahren 1773 bis 1779 seine heutige Gestalt. Ermslem gehörte in der napoleonischen Zeit bis 1813 zum Königreich Westfalen. An den Befreiungskriegen 1813 bis 1815 nahmen neben dem Heeresdienst auch Freiwillige teil. Nach dem Wiener Kongress 1815 wurde die Provinz Sachsen gegründet. Ermslem kam zum Mansfelder Gebirgskreis. 1840 wurde die Ziegelei auf dem Friedrichshohenberg errichtet. Die bürgerliche Revolution von 1848 brachte auch für Ermslem Änderungen, die sich im Denken und in den Ansichten der Bürger widerspiegelten. Ein eigenes Gericht bekam Ermslem 1849, das 1881 in ein Amtsgericht umgewandelt wurde. Den ersten Hausanschluss der Wasserleitung legte man 1863. Im Jahre 1868 wurde die Eisenbahn bis Beinstedt-Ost eröffnet und 17 Jahre später bis Quedlinburg weitergeführt. Die Freiwillige Feuerwehr wurde um 1870 ins Leben gerufen. Das war die Geschichte des Ortes Ermslem bis 1870, gesprochen von Gislinde Schunke.

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1: Die blaue Gans, ein Mähen hier in der Aschersleimer Flur. Diesen Hinkelstein kennen wohl nur wenige. Das mag dann wohl auch daran liegen, dass der Mähen hier mitten in der Flur nördlich von Aschersleben steht. Um zu ihm zu gelangen, muss man über die Feldwege nördlich der Ausbaustrecke der Bundesstraßen B6 und B185 ein wenig im Zickzack fahren. Umzingelt ist die blaue Gans von zahlreichen Windrädern. Blau im eigentlichen Sinne ist der Stein aber nun auch wieder nicht. Den Namen hat er wohl durch Abschleifungen von der Bezeichnung blauer Stein bekommen. Das würde dann auch seine einstige Funktion erklären. Im frühen Mittelalter stand der Begriff blauer Stein für einen Gerichtsstein. Das waren Steine, an denen einmal in Ermangelung eines Gebäudes bzw. auch aus der Tradition heraus im freien Recht gesprochen wurde. Das war in unserer Region einmal sehr verbreitet. Die Straße über den Stein in Aschersleben leitet die Herkunft ihres Namens von solchen Rechtssteinen ab. Auch der später zum Bismarckstein umfunktionierte Mähen hier auf der alten Burg in Aschersleben soll einmal ein solcher Gerichtsstein gewesen sein. Aber zurück zur blauen Gans. Wer und wann hier zu Gericht gesessen haben könnte, ist bislang in den Nebeln der Vergangenheit untergegangen. Die nächste heute noch existierende Siedlung ist der in östlicher Richtung liegende Ort Strummdorf. Das einzige, was noch an eine andere Besiedlung erinnert, sind die in der Umgebung des Hinkelsteins gefundenen Steinkistengräber. Das war ein Beitrag über die blaue Gans in den Fluren von Aschersleben, gesprochen von Susi Ebermann für Radio HBW.

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1: 5 Uhr.
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3: Heute steigen die Temperaturen auf bis zu 27 Grad. Es ist teils heiter und teils wolkig, aber regnen wird es nicht. Vereinzelt kann es dann etwas windig werden. Gegen Abend zieht sich der Himmel etwas zu und die Höchstwerte liegen bei 22 Grad. Morgen kühlt es sich dann noch einmal etwas ab. Die Temperaturen erreichen Werte von etwa 22 Grad. Es ist überwiegend bewölkt, aber ab und an kommt die Sonne mal hinter den Wolken hervor. Auch dann ist kein Regen zu erwarten. Der weitere Trend. Auch in den folgenden Tagen geht es wechselhaft mit einer Mischung aus Sonne und Wolken weiter. Niederschlag wird es nicht geben und das Thermometer klettert auf etwa 26 Grad. Einen schönen Tag wünscht Ihnen Vanessa Heinl.
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1: Das Heimatmuseum von Altenbrak. Wenn Sie durch das wildromantische Bodetal oder auf dem Hexenstieg eine Wanderung unternehmen und dabei durch Altenbrak kommen, sollten Sie unbedingt einen Zwischenstopp

Wenn nicht, dann sind Sie in Altenbrak genau richtig, um sich das zeigen lassen zu können. Und wenn doch, dann wissen Sie vielleicht auch, dass die Schäfer und Hirten der Gegend einst diese Kunst meisterlich beherrscht haben. Auch eine kleine Auswahl der verschiedensten im Harz zum Einsatz gekommenen Werkzeuge ist zu sehen. Viele andere Ausstellungsstücke, die mit Altenbraker Traditionen einhergehen, wie der Schellenbaum des Oberweihnachtsmannes oder das Vereinsfass des Altenbraker Weihnachtsmannvereins, gibt's außerdem noch. Der Altenbraker Weihnachtsmannverein? Ja, sowas gibt es. Aber das ist hier bei uns schon wieder eine andere Geschichte. Eine kleine, aber feine Ausstellung im Dorfgemeinschaftshaus von Altenbrak, die es verdient hat, dass Sie mal vorbeischauen. Das waren Sehenswürdigkeiten aus der Harzbörder-Region, heute über das Heimatmuseum von Altenbrak, gesprochen von Jörg Buschmann für Radio HBW.

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1: Die Sonne hat fast den ganzen Tag den Himmel für sich allein. Am späteren Nachmittag bewölkt es sich etwas. Am Abend ist es auch mal zugezogen. Regen ist aber kaum zu erwarten, bei Höchsttemperaturen von 28 Grad. Am Freitag zieht sich die Sonne etwas zurück. Regen bleibt aber Mangelware. Es ist deutlich kühler mit 23 Grad. Der weitere Trend: am Sonnabend ist es wieder sonnig bei 27 Grad. Der Sonntag will's wissen mit 35 Grad. Ein paar Regentropfen könnten drin sein, genauso wie am Montag bei 31 Grad. Einen guten Start in den Tag wünscht Ihnen Steffen Erfurt.

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1: Vor dem Gröborn-Tor ein Weg in Quedlinburg. Es handelt sich um einen Weg, der schon im Mittelalter aus den beiden Gröborn-Toren heraus nach Wegeleben bzw. zum Galgenberg führte. Die Straße vor dem Gröborn-Tor liegt im Norden von Quedlinburg und verläuft in westöstlicher Richtung vor der Gröborn und geht in den Lehhofsweg über. Nach dem Bau des Schützenhauses wurde dieser Weg auch eine Zeit lang Schützenstraße genannt. Mit dem Beschluss der Stadtverordnetenversammlung vom 27. Juni 1950 wurde diese Straße in vor dem Gröborn-Tor umbenannt. Am Anfang dieser Straße lag in vergangenen Zeiten eine recht große Mühle, die Gröbornmühle. Sie wurde, wie alle Quedlinburger Mühlen, mit Wasser betrieben. Das war ein kleiner Bericht über Straßennamen in Quedlinburg. Und heute vor dem Gröborn-Tor, ein Weg in Quedlinburg, gesprochen von Gerda Karl für Radio HBW.

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3: 6 Uhr.
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5: Heute steigen die Temperaturen auf bis zu 27 Grad. Es ist teils heiter und teils wolkig, aber regnen wird es nicht. Vereinzelt kann es dann etwas windig werden. Gegen Abend zieht sich der Himmel etwas zu und die Höchstwerte liegen bei 22 Grad. Morgen kühlt es sich dann noch einmal etwas ab. Die Temperaturen erreichen Werte von etwa 22 Grad. Es ist überwiegend bewölkt, aber ab und an kommt die Sonne mal hinter den Wolken hervor. Auch dann ist kein Regen zu erwarten. Der weitere Trend. Auch in den folgenden Tagen geht es wechselhaft mit einer Mischung aus Sonne und Wolken weiter. Niederschlag wird es nicht geben und das Thermometer klettert auf etwa 26 Grad. Einen schönen Tag wünscht Ihnen Vanessa Heinl.
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1: Der Codex Eberhardi. Immer wieder taucht der Name Codex Eberhardi auf, wenn sich Orte auf ihre erste urkundliche Erwähnung stützen. Auch bei Aschersleben und einigen anderen Orten der Harzregion ist das der Fall. Wir nehmen das zur Kenntnis, sagen vielleicht auch noch aha oder dann ist es eben so und gehen darüber hinweg. Was dieser Codex Eberhardi aber eigentlich ist, hinterfragen wir nicht weiter. Das soll hier und heute endlich geändert werden. Dabei ist die Erklärung bei einem Blick in die online verfügbaren Enzyklopädien schnell gefunden. Der Codex Eberhardi ist nichts anderes als eine Zusammenstellung von Kopien gesammelter Besitzurkunden aus früherer Zeit. Da es damals noch keinen elektronischen Kopierer gab, entstanden diese Kopien, indem sie einfach von Hand abgeschrieben wurden. Die Abschriften fertigte etwa zwischen 1150 und 1160

Schließlich wurde bei demjenigen, der die Urkunde ausstellte, zum Beispiel dem König, kein zweites Exemplar ausgestellt oder in einem Urkundenbuch registriert. Und mit diesen Urkunden wurden schließlich Rechts- und Besitztitel begründet. Waren sie weg, hatte man im Streitfall kaum eine Möglichkeit des Beweises und somit das Nachsehen. Allerdings beginnt an dieser Stelle auch das Problem mit dem Codex Eberhardi. Als Kopist nahm es Bruder Eberhard wohl mit der Genauigkeit oder auch mit der Wahrheit nicht ganz so genau. Zwar uneigennützig, aber beseelt von dem Ziel, möglichst viel verlorenes Klostergut zurückzugewinnen, machte er dabei auch vor Verfälschungen und sogar Fälschungen wohl nicht Halt. So tauchten dann Abschriften von Urkunden auf, die es überhaupt gar nicht oder im Detail so nicht gab, in denen dem Kloster Fulda Besitzrechte an Gütern eingeräumt wurden. Der Historiker Thomas Vogtherr bezeichnet den Codex Eberhardi als eine der größten Fälschungsaktionen, die im Mittelalter jemals in einer einzigen Werkstatt erfolgten. Unabhängig davon sind aber große Teile der Sammlung frei von Entstellungen und Fälschungen und somit ein durchaus anerkanntes Instrument zur Altersbestimmung von Orten. Was aber der Verfasser des Codex Eberhardi mit dieser Sammlung sichern wollte, ein dauerhafter Nachweis von Urkunden, passierte dem Werk selbst. Von ursprünglich 8 Bänden existiert heute nur noch ein Band, der im Hessischen Staatsarchiv Marburg aufbewahrt wird. Dies war Historisches aus der Harzbörder-Region, heute über den Codex Eberhardi von Radio HBB, gesprochen von Jörg Buschmann.

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1: Die Sonne hat fast den ganzen Tag den Himmel für sich allein. Am späteren Nachmittag bewölkt es sich etwas. Am Abend ist es auch mal zugezogen. Regen ist aber kaum zu erwarten bei Höchsttemperaturen von 28 Grad. Am Freitag zieht sich die Sonne etwas zurück. Regen bleibt aber Mangelware. Es ist deutlich kühler mit 23 Grad. Der weitere Trend: am Sonnabend ist es wieder sonnig bei 27 Grad. Der Sonntag will's wissen mit 35 Grad. Ein paar Regentropfen könnten drin sein, genauso wie am Montag bei 31 Grad. Einen guten Start in den Tag wünscht Ihnen Steffen Erfurt.

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1: Das Denkmal zur Grube Volkmar bei Hüttenrode. Denkmäler gibt es viele und aus den unterschiedlichsten Gründen. Hinter diesem Denkmal steht ein tragisches Ereignis. Aber nicht nur das, sondern auch die Geschichte über ein vermutetes Verbrechen. Aber immer schön der Reihe nach. Bergbau. Vor allem, wenn er unter Tage betrieben wurde, war und ist von jeher ein gefährliches Geschäft. Und die Harzregion war jahrhundertelang vom Bergbau auf Silber, Kupfer und viele andere Erze und Mineralien geprägt. In der Grube Volkmar bei Hüttenrode wurde Eisenerz abgebaut. Am 16. März 1893 kam es zu einer Explosion von im Bergbau eingesetztem Sprengstoff im Zechenhaus. 8 Bergleute starben. Zu der Zeit wurde ein derartiges Ereignis schon nicht mehr als bloßes Schicksal hingenommen. Eine Untersuchung zu den Ursachen wurde eingeleitet. Schnell war der Schuldige gefunden und des Mordes bezichtigt. Zu einem Prozess kam es aber nicht mehr, da der Bezichtigte, der Fahrhauer des Schachts, selbst zu einem der Opfer gehörte. Praktisch! Hätte die Untersuchung einen Arbeitsunfall ergeben, wäre den Hinterbliebenen vielleicht Schadenersatz gezahlt werden müssen. Als heutige Experten sich mit der Explosion beschäftigten, kamen sie zu einem ganz anderen Ergebnis. An diesem Märztag war es aber noch recht kalt. Der damalige verwendete Sprengstoff Dynamit gefriert bereits bei einer Temperatur von plus 8 Grad. Um ihn verwenden zu können, musste er erst erwärmt werden. Dazu stellte man ein spezielles Gefäß mit den Dynamitpatronen auf den Ofen des Zechenhauses. So wie Wasser beim Erwärmen Dampf entwickelt, bildete sich auch eine explosive Sprengstoffwolke. Als dann ein Windstoß ins eiserne Rauchabzugsrohr des Ofens fuhr, schlugen vermutlich Flammen durch die Spalten der Ofenklappe. Das Gas des Dynamits wurde entzündet und so detonierte der Sprengstoff. Das war auf jeden Fall aber kein Mord, sondern ein tragischer, wenn auch vermeidbarer, Arbeitsunfall. Bereits damals bestanden nämlich Vorschriften, wonach Sprengstoff nur in einem sicheren Abstand von Gebäuden und Sprengstofflagern und nur die Hinzuziehung eines Helfers aufbereitet werden durfte. Aus diesem Anlass errichtete der Bergverein von Hüttenrode im Jahr 2007 zum Gedenken an die getöteten Kumpel im Klostergrund zwischen dem Kloster Michaelstein und dem Eggeröder Brunnen das Denkmal. Es ist ein 4 Tonnen schwerer Obelisk mit einer aufgesetzten Tafel. Dies war Geschichtliches aus der Heimat. Das Denkmal zur Grube Volkmar bei Hüttenrode. Gesprochen von Christopher Heine für Radio HBW.

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1: 7 Uhr.
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3: Heute steigen die Temperaturen auf bis zu 27 Grad. Es ist teils heiter und teils wolkig, aber regnen wird es nicht. Vereinzelt kann es dann etwas windig werden. Gegen Abend zieht sich der Himmel etwas zu und die Höchstwerte liegen bei 22 Grad. Morgen kühlt es sich dann noch einmal etwas ab. Die Temperaturen erreichen Werte von etwa 22 Grad. Es ist überwiegend bewölkt, aber ab und an kommt die Sonne mal hinter den Wolken hervor. Auch dann ist kein Regen zu erwarten. Der weitere Trend. Auch in den folgenden Tagen geht es wechselhaft mit einer Mischung aus Sonne und Wolken weiter. Niederschlag wird es nicht geben und das Thermometer klettert auf etwa 26 Grad. Einen schönen Tag wünscht Ihnen Vanessa Heinl.
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1: Heute bin ich nicht allein im Studio, denn ich habe Herrn Alexander Hartkopf von der Bildungsakademie hier neben mir stehen. Hallo Herr Hartkopf.
2: Hallo Frau Heine, ich grüße Sie.
1: Wir haben heute zwei unterschiedliche Themen und als erstes geht es um Schulabschlüsse und da können Sie, Herr Hartkopf, uns bestimmt einiges zu erzählen.
2: Ja, die Kreisvolkshochschule des Salzlandkreises bietet die Möglichkeit, sowohl den Haupt- als auch den Realschulabschluss im Rahmen der sogenannten Nichtschülerprüfung über den zweiten Bildungsweg zu erwerben. Das ist für solche Menschen interessant, die also über den normalen Bildungsweg, also über die normale Haupt- oder Realschule, den Abschluss aus welchen Gründen auch immer nicht geschafft haben und das nachholen möchten. Die Teilnahmevoraussetzungen sind also in dem Sinne relativ simpel. Die Schulpflicht muss erfüllt sein. Das heißt, man ist nicht mehr Schülerin oder Schüler an einer allgemeinbildenden Schule, einer berufsbildenden Schule, einschließlich Berufsgrundbildungsjahr oder Berufsvorbereitungsjahr oder eben einer Abendklasse an einer Sekundarschule. Und dann kann es losgehen. Die Schüler werden dann über die Dauer eines Schuljahrs, wir starten beiden Lehrgängen am 11.8. bereits, werden die Schüler vorbereitet auf die staatliche Prüfung Realschule bzw. Hauptschule und werden auch dabei von uns begleitet. Ja, und das ist eben eine Möglichkeit, sich entsprechend weiter zu qualifizieren und die Weichen für einen Berufseinstieg oder für eine höhere Qualifizierung dann eben zu stellen.
1: Und wie meldet man sich dort an?
2: Genau, also der einfachste Weg ist, den Kontakt über kvhs.salzlandkreis.de herzustellen, insbesondere den Kontakt zu meiner Kollegin Frau Turek in Bernburg. Sie erreichen sie unter der

0: Räumen demonstrieren und Fachbegriffe wie Pflanzschnitt, Erziehungsschnitt, Erhaltungsschnitt und Verjüngungsschnitt erklären. Das Ganze findet am 24.08.2026 in der Zeit von 16 bis 18 Uhr statt. Und zwar nicht bei uns in der Kreisvolkshochschule, ganz wichtig, sondern in der Gartensparte Chemie und Kali e.V. in der Halleschen Landstraße 106a in Bernburg. Ja, und Treff ist 15.45 Uhr am Eingang der Gartensparte. Allerdings, ganz wichtig, eine Anmeldung ist vorher unbedingt erforderlich über kvhs.salzlandkreis.de oder unter der Telefonnummer 03471 684 6242 10.
1: Vielen Dank, dass Sie uns diese beiden Angebote vorgestellt haben. Wir hören uns dann am nächsten Donnerstag wieder. Dankeschön, dass Sie da waren, Herr Hartkopp, und bis zum nächsten Mal.
0: Sehr gern, Frau Heine. Ich danke auch.
1: Im Studio für Sie waren heute Herr Alexander Hartkopp und Vanessa Heine.

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1: Die Sonne hat fast den ganzen Tag den Himmel für sich allein. Am späteren Nachmittag bewölkt es sich etwas. Am Abend ist es auch mal zugezogen. Regen ist aber kaum zu erwarten bei Höchsttemperaturen von 28 Grad. Am Freitag zieht sich die Sonne etwas zurück. Regen bleibt aber Mangelware. Es ist deutlich kühler mit 23 Grad. Der weitere Trend: am Sonnabend ist es wieder sonnig bei 27 Grad. Der Sonntag will's wissen mit 35 Grad. Ein paar Regentropfen könnten drin sein, genauso wie am Montag bei 31 Grad. Einen guten Start in den Tag wünscht Ihnen Steffen Erfurt.

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1: Zum heißen Wetter gibt's heiße Freizeittipps. Heute mit Steffen Erfurt. Nach getaner Arbeit kann man auch mal feiern und in Halberstadt gibt's die After-Work-Party. Kommen Sie mit Freunden und Kollegen zum Tanz oder einfach zum Genießen. Feiern Sie ein bisschen in entspannter Atmosphäre mit Drinks und Häppchen jeden ersten Donnerstag im Monat, also auch heute ab 18.30 Uhr in der Theaterbar im Harztheater in Halberstadt bei freiem Eintritt. In Rheinstedt geht das Schützenfest über die Bühne. Das Kreisschützenfest lädt nämlich wieder zu einem abwechslungsreichen Festwochenende voller Tradition, Musik und richtig viel guter Stimmung ein. Morgen macht das Bürgerkönigschießen den Auftakt, abends gibt's dann Disco und am Sonnabend dann der festliche Schützenumzug und das traditionelle Adlerschießen. Das und mehr beim Schützenfest morgen und am Sonnabend in Rheinstedt. Auch in Hecklingen geht die Post ab beim Heimatfest. Der Kultur- und Heimatverein hat wieder ein zweitägiges Programm auf die Beine gestellt, um allen Besuchern ein tolles Wochenende zu bieten. Schauen Sie mal vorbei, morgen und am Sonnabend in Hecklingen. Für Bierliebhaber heißt es auf nach Wippra. Die Wipperliese unternimmt die nächste Brauhaustour. Ein Tag für Bierliebhaber, Freunde der Gemütlichkeit und Genießer. Das Besondere, mit heißen Rhythmen, exotischen Cocktails und Spezialitäten verwandelt sich die Brauerei in eine kleine Insel mit karibischem Flair. Morgen um 17.30 Uhr geht's los, ab Klostermannsfeld, der Sonne entgegen. Die Rückfahrt ist dann um 22.30 Uhr. Aber Sie sollten zuvor reserviert haben, vielleicht klappt's ja noch unter www.wipra-bier.de. In Aschers Leben beginnt eine Bilderausstellung. Heinrich Rademacher, der vor genau 20 Jahren verstarb, und Fritz Dalli, der in diesem Jahr seinen 100. Geburtstag gefeiert hätte, waren lokale Kulturschaffende, die die Kunst- und Kulturgeschichte Aschers-Lebens prägten. Das wohl bekannteste Objekt Rademachers ist die Weltzeituhr auf der Herrenbreite. Dalli schuf zahlreiche Mosaike mit lebendigen Alltagsszenen. Die Ausstellung bietet Gelegenheit, das Schaffen beider Persönlichkeiten in einer Gesamtschau zu betrachten. Die Werke können ab Sonnabend bis Ende Januar kostenfrei im Besserwohnhaus Aschersleben besichtigt werden. Etwas länger dauert ein Orgelkonzert in Halberstadt. Denn wenn Sie etwas Zeit haben, so etwa 639 Jahre, dann besuchen Sie doch mal das John Cage Orgelkunstprojekt. Wer es eilig hat, dem sei gesagt, 25 Jahre sind bereits vergangen. Und diese 25 Jahre sind natürlich dann der Anlass für einen Rundgang durch das historische Buchardi-Kloster. Dabei werden Ihnen auch die Geschichte, Entwicklung und Ablauf des Projekts As Slow As Possible gezeigt und Sie können natürlich die Orgel bestaunen. Die Führung ist am Sonnabend um 14.30 Uhr im Buchardi-Kloster in Halberstadt. Und ein archäologischer Vortrag in Aschersleben. Susanne Wiermann liebt Steinzeitromane. Die Frage, wie sich die Begegnung von Neandertalern und jetzt Menschen abspielte, beschäftigt sie schon lange. In ihrem Vortrag stellt die Archäologin 5 Steinzeitromane vor. Welche Ideen liegen den Geschichten zugrunde? In authentischer Atmosphäre der ur- und frühgeschichtlichen Sammlung des Museums tauchen Sie bei dieser Lesung tief in die Geschichte der Menschheit ein, am Sonntag um 15.30 Uhr im Museum in Aschersleben. Das war's dann schon wieder an dieser Stelle. Und wenn Sie etwas für sich entdeckt haben, dann tauchen Sie ein. Und ich wünsche Ihnen bei Ihren Unternehmungen viel Spaß. Im Studio war Steffen Erfurt.
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2: 8 Uhr.
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4: Heute steigen die Temperaturen auf bis zu 27 Grad. Es ist teils heiter und teils wolkig, aber regnen wird es nicht. Vereinzelt kann es dann etwas windig werden. Gegen Abend zieht sich der Himmel etwas zu und die Höchstwerte liegen bei 22 Grad. Morgen kühlt es sich dann noch einmal etwas ab. Die Temperaturen erreichen Werte von etwa 22 Grad. Es ist überwiegend bewölkt, aber ab und an kommt die Sonne mal hinter den Wolken hervor. Auch dann ist kein Regen zu erwarten. Der weitere Trend. Auch in den folgenden Tagen geht es wechselhaft mit einer Mischung aus Sonne und Wolken weiter. Niederschlag wird es nicht geben und das Thermometer klettert auf etwa 26 Grad. Einen schönen Tag wünscht Ihnen Vanessa Heinl.
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1: Die Salzstellen und die Salzflora von Söldorf. Etwa 10 Kilometer südwestlich von Magdeburg liegen die Salzstellen. Hauptsächlich im Tal der Sülze und in einem Teilabschnitt westlich von Söldorf, durch den die Sülze fließt, sind diese Stellen. Hier befindet sich ein Kernstück des Salzgebietes. Ein beträchtlicher Teil der Quellen mit einem erheblichen Salzgehalt, allerdings mit unterschiedlicher Konzentration. Durch das Vorhandensein der Sohlequellen wird auch die Pflanzenwelt geprägt. Das Gebiet gehört zu den bemerkenswertesten in der Magdeburger Börde. Einige Salzpflanzen wachsen schon auf Böden mit geringem Salzgehalt, wie zum Beispiel die Meeresstrandaster. Andere Pflanzen bevorzugen so stark salzhaltige Böden, dass jegliche andere Vegetation daneben ausgeschlossen ist. Hierbei handelt es sich um die Strandsalzmelde. Sie bildet die eigentliche Salzsteppe an der Sülze. Im Sommer ist man beim Anblick der Salzpflanzenflächen enttäuscht. Grau und kahl zeigt sich der Boden. Im Herbst dagegen ändert sich die Salzflora zu einer herrlichen Pracht. Jetzt erkennt man den wilden Sellerie, Salzdorn und Meeresstrandwegerich. Es kommt also darauf an, die Salzzufuhr bei jenen Pflanzen auf ein erträgliches Maß einzuschränken. Sie sind daher schwachwüchsig und bleiben klein. Da diese Pflanzen eine bessere Abwehr gegen ein Übermaß von Salz haben, sind sie von der Konkurrenz anderer Pflanzen befreit. Das war ein Bericht über die Salzflora Söldorf, gesprochen von Petra Merten für Radio HBW.

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1: Die Sonne hat fast den ganzen Tag den Himmel für sich allein. Am späteren Nachmittag bewölkt es sich etwas. Am Abend ist es auch mal zugezogen. Regen ist aber kaum zu erwarten bei Höchsttemperaturen von 28 Grad. Am Freitag zieht sich die Sonne etwas zurück. Regen bleibt aber Mangelware. Es ist deutlich kühler mit 23 Grad. Der weitere Trend: am Sonnabend ist es wieder sonnig bei 27 Grad. Der Sonntag will's wissen mit 35 Grad. Ein paar Regentropfen könnten drin sein, genauso wie am Montag bei 31 Grad. Einen guten Start in den Tag wünscht Ihnen Steffen Erfurt.

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1: Es ist Donnerstag, der 6. August und auch heute möchten wir wieder einige Jubilare in unserem Sendegebiet mit guten Wünschen beehren. Wir fangen heute in Aschersleben an. Dort wünschen wir Ilona Richter alles Gute zu ihrem 75. Geburtstag. In Giersleben beglückwünschen wir Harald Friese zu seinem 70. Jubiläum. Weiter geht es in Hecklingen und dort gratulieren wir Ulrich Große herzlich zu seinem 75. Ehrentag. Außerdem wünschen wir Wolfgang und Liane Decker alles Gute zu ihrem 60. Hochzeitstag. In Hettstedt dürfen wir gleich zwei Ehepaaren zum Hochzeitstag gratulieren. Wir möchten zunächst Kurt und Carola Bonk zu ihrer diamantenen Hochzeit alles Gute wünschen. Auch Wilfried und Margret Dietz gratulieren wir recht herzlich zum 60. Hochzeitstag. Außerdem beglückwünschen wir noch Hans-Hermann Kühne zu seinem 70. Geburtstag. Kommen wir nun nach Holm, dort dürfen wir Werner und Ute Konstabel zur goldenen Hochzeit alles Gute wünschen. In Löderburg wird Hannelore Schulz heute 80 Jahre alt und dazu gratulieren wir recht herzlich. Auch in Nachterstedt gibt's eine Diamantenhochzeit. Wir gratulieren Peter und Roswitha Flechtner zu ihrem 60. Hochzeitstag. In Neuendorf gibt es einen persönlichen Gruß zum 66. Hochzeitstag von Gerhard und Hanni Hüttner und dieser lautet: Alles Gute zum Hochzeitstag, wünscht Marita. Das Team vom Radio HBW schließt sich diesen Gratulationen gern an. Wir erweitern unsere Grußrunde und schauen nach Staßfurt. Dort beglückwünschen wir Doris Müller zu ihrem 90. Jubiläum. Herzlichen Glückwunsch auch an Eveline Sauer zu ihrem 75. Geburtstag. Zu guter Letzt kommen wir nach Wilsleben und wünschen Roswitha Traut alles Gute zu ihrem 70. Ehrentag. Eine schöne Feier und alles Gute wünscht allen genannten und ungenannten Jubilaren Vanessa Heine vom Radio HBW-Team.
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1: 9 Uhr.
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2: Heute steigen die Temperaturen auf bis zu 27 Grad. Es ist teils heiter und teils wolkig, aber regnen wird es nicht. Vereinzelt kann es dann etwas windig werden. Gegen Abend zieht sich der Himmel etwas zu und die Höchstwerte liegen bei 22 Grad. Morgen kühlt es sich dann noch einmal etwas ab. Die Temperaturen erreichen Werte von etwa 22 Grad. Es ist überwiegend bewölkt, aber ab und an kommt die Sonne mal hinter den Wolken hervor. Auch dann ist kein Regen zu erwarten. Der weitere Trend. Auch in den folgenden Tagen geht es wechselhaft mit einer Mischung aus Sonne und Wolken weiter. Niederschlag wird es nicht geben und das Thermometer klettert auf etwa 26 Grad. Einen schönen Tag wünscht Ihnen Vanessa Heine.
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1: Der erste Kalischacht in Aschersleben. Der Schacht 1 entstand 1878 im Bereich der Schmidtmannstraße bzw. des Falles Lehmner Wegs. Reichlich Zeit kostete es, bis der Schacht niedergebracht und mit der Förderung begonnen werden konnte. Immerhin 4,5 Jahre. Ab Januar 1883 wurde dann Kaliseitz gefördert. Aber das in Aschersleben geförderte Kaliseitz war nicht irgendein Salz. Das geförderte Salz bestand hauptsächlich aus Kanalit und Kainit. Kanalit ist im frischen, trockenen Zustand glasglänzend, wird aber durch Feuchtigkeit matt. Besonders hervorzuheben sind seine starke Fluoreszenz und seine leichte Löslichkeit in Wasser und sein stechender Geschmack. Es wurde früher zur Herstellung von Brom verwendet. Dies ist aber heute zu unwirtschaftlich. Mittlerweile wird es als Düngemittel und als Rohstoff zur Gewinnung von Magnesium eingesetzt. In den ersten 3 Jahren lief die Förderung sehr gut. Mehr als 500.000 Tonnen wurden in diesem Zeitraum erreicht. Kanalit ist ein Doppelsalz, das 27% Chlorkalium, 34,5% Chlormagnesium und 38,5% Wasser enthält. Kainit sind nachträglich aus dem Kanalit entstandene Salze bzw. Salzgemische, die durch mehr oder weniger kräftige Einwirkungen des Wassers aus Kanalit hervorgingen. Die gute Wasserlöslichkeit der im ersten Kalischacht geförderten Salze waren aber auch zugleich ihr großes Problem. Im Bergbau werden dadurch Probleme mit der Standfestigkeit hervorgerufen. Große Schwierigkeiten mit eindringendem Wasser gab es dann auch bei dem Betrieb des Schachtes 1. Die Folge davon war, dass dem Schacht 1 nur eine kurze Lebensdauer beschieden war. Nach nur 3-jähriger Förderung wurde dieser Schacht wegen Wassereinbrüchen im Jahre 1886 geschlossen. Das war Wissenswertes aus der Harzbörde-Region. Heute der erste Kalischacht in Aschersleben, gesprochen von Beate Rust für Radio HBB.

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1: Die Sonne hat fast den ganzen Tag den Himmel für sich allein. Am späteren Nachmittag bewölkt es sich etwas. Am Abend ist es auch mal zugezogen. Regen ist aber kaum zu erwarten bei Höchsttemperaturen von 28 Grad. Am Freitag zieht sich die Sonne etwas zurück. Regen bleibt aber Mangelware. Es ist deutlich kühler mit 23 Grad. Der weitere Trend: am Sonnabend ist es wieder sonnig bei 27 Grad. Der Sonntag will's wissen mit 35 Grad. Ein paar Regentropfen könnten drin sein, genauso wie am Montag bei 31 Grad. Einen guten Start in den Tag wünscht Ihnen Steffen Erfurt.

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1: Wer mit ihr ins Geschäft kommen will, braucht das nötige Kleingeld. Die smarte Geschäftsfrau gehört zu Hollywoods bekanntesten Immobilienmaklern. Wenn Leonardo DiCaprio oder andere Größen aus dem Showgeschäft ein neues Zuhause suchen, führt ihr erster Weg zumeist zu ihr. Besonders gerne vermittelt die Maklerin großzügige Eigenheime an Rockmusiker. Jahre zuvor war es ein Musiker, der sie ins Geschäft brachte. Als 17-Jährige lernte die Schülerin der Fairfax High School einen gut aussehenden Kunden in einem Klamottenladen kennen und lieben. Der Kunde hieß Doug Fieger und war Gitarrist. Zunächst schien alles auf eine übliche Romanze zwischen Rockmusiker und Groupie hinauszulaufen. Doch Doug empfand mehr für das junge Mädchen als für ein normales Groupie. Mit seinem Bandkollegen Burton Aware schrieb er sogar einen Song über seine Liebste, der sich zu einem überraschenden Mega-Hit entwickelte. Als Doug sich von den Tantiemen ein gemütliches Nest in den Bergen von Hollywood kaufen will, schickt er seine junge Liebe auf die Suche nach dem richtigen Haus. Es ist ihr Einstieg in die Maklerbranche, der sie auch nach der Trennung von Doug treu bleibt. Während Doug mit seiner Band The Knack schon bald in der Versenkung verschwindet, beantwortet Sharona Alperin noch ein Vierteljahrhundert später die Frage ihrer Kunden, ob sie jene Sharona aus dem berühmten 79er-Song ist, mit Ja. My Sharona.

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1: 10 Uhr.
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3: Heute steigen die Temperaturen auf bis zu 27 Grad. Es ist teils heiter und teils wolkig, aber regnen wird es nicht. Vereinzelt kann es dann etwas windig werden. Gegen Abend zieht sich der Himmel etwas zu und die Höchstwerte liegen bei 22 Grad. Morgen kühlt es sich dann noch einmal etwas ab. Die Temperaturen erreichen Werte von etwa 22 Grad. Es ist überwiegend bewölkt, aber ab und an kommt die Sonne mal hinter den Wolken hervor. Auch dann ist kein Regen zu erwarten. Der weitere Trend. Auch in den folgenden Tagen geht es wechselhaft mit einer Mischung aus Sonne und Wolken weiter. Niederschlag wird es nicht geben und das Thermometer klettert auf etwa 26 Grad. Einen schönen Tag wünscht Ihnen Vanessa Heinl.
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1: Die eigene Scholle, eine Straße in Staßfurt. Fährt man in Staßfurt die Hohenerxlebener Straße stadtauswärts, dann erreicht man kurz bevor die Besiedlung endet, rechter Hand die Straße mit dem etwas eigenwilligen Namen Eigene Scholle. Mit dem Junkers Wohnungsbau Anfang der 1930er Jahre entstand diese Straße. Der Begriff Scholle ist hier weder dem Namen eines Fischs entlehnt, noch hat er etwas mit einer Eisscholle zu tun. In der Landwirtschaft steht dieser Begriff für das eigene Stück Boden oder Land. Der Begriff wird auch veraltet als Metapher für den Begriff der Heimat gebraucht. Auf diese Straße umgesetzt ergibt sich die Herkunft des Straßennamens aus den eigenen Wohnhäusern innerhalb des Siedlungsbaus. Man hatte quasi seine eigenen vier Wände auf seiner eigenen Scholle. Von 1975 bis 1991 hieß diese Straße Dr. Allende-Straße, benannt nach dem ermordeten Staatspräsidenten von Chile, Dr. Salvador Allende. Er lebte vom 26. Juli 1908 bis zum 11. September 1973. Seit 1991 heißt die Straße wieder Eigene Scholle. Dies waren Straßennamen und ihre Herkunft. Heute die Eigene Scholle, eine Straße von Staßfurt. Gesprochen von Jörg Buschmann für Radio HBW.

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1: Die Sonne hat fast den ganzen Tag den Himmel für sich allein. Am späteren Nachmittag bewölkt es sich etwas. Am Abend ist es auch mal zugezogen. Regen ist aber kaum zu erwarten bei Höchsttemperaturen von 28 Grad. Am Freitag zieht sich die Sonne etwas zurück. Regen bleibt aber Mangelware. Es ist deutlich kühler mit 23 Grad. Der weitere Trend: am Sonnabend ist es wieder sonnig bei 27 Grad. Der Sonntag will's wissen mit 35 Grad. Ein paar Regentropfen könnten drin sein, genauso wie am Montag bei 31 Grad. Einen guten Start in den Tag wünscht Ihnen Steffen Erfurt.

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1: Zum heißen Wetter gibt's heiße Freizeittipps. Heute mit Steffen Erfurt. Nach getaner Arbeit kann man auch mal feiern und in Halberstadt gibt's die After-Work-Party. Kommen Sie mit Freunden und Kollegen zum Tanz oder einfach zum Genießen. Feiern Sie ein bisschen in entspannter Atmosphäre mit Drinks und Häppchen jeden ersten Donnerstag im Monat, also auch heute ab 18.30 Uhr in der Theaterbar im Harztheater in Halberstadt bei freiem Eintritt. In Rheinstedt geht das Schützenfest über die Bühne. Das Kreisschützenfest lädt nämlich wieder zu einem abwechslungsreichen Festwochenende voller Tradition, Musik und richtig viel guter Stimmung ein. Morgen macht das Bürgerkönigschießen den Auftakt, abends gibt's dann Disco und am Sonnabend dann der festliche Schützenumzug und das traditionelle Adlerschießen. Das und mehr beim Schützenfest morgen und am Sonnabend in Rheinstedt. Auch in Hecklingen geht die Post ab beim Heimatfest. Der Kultur- und Heimatverein hat wieder ein zweitägiges Programm auf die Beine gestellt, um allen Besuchern ein tolles Wochenende zu bieten. Schauen Sie mal vorbei, morgen und am Sonnabend in Hecklingen. Für Bierliebhaber heißt es auf nach Wippra. Die Wipperliese unternimmt die nächste Brauhaustour. Ein Tag für Bierliebhaber, Freunde der Gemütlichkeit und Genießer. Das Besondere, mit heißen Rhythmen, exotischen Cocktails und Spezialitäten verwandelt sich die Brauerei in eine kleine Insel mit karibischem Flair. Morgen um 17.30 Uhr geht's los, ab Kloster Mansfeld, der Sonne entgegen. Die Rückfahrt ist dann um 22.30 Uhr. Aber Sie sollten zuvor reserviert haben, vielleicht klappt's ja noch unter www.wipra-bier.de. In Aschersleben beginnt eine Bilderausstellung. Heinrich Rademacher, der vor genau 20 Jahren verstarb, und Fritz Dalli, der in diesem Jahr seinen 100. Geburtstag gefeiert hätte, waren lokale Kulturschaffende, die die Kunst- und Kulturgeschichte Aschers-Lebens prägten. Das wohl bekannteste Objekt Rademachers ist die Weltzeituhr auf der Herrenbreite. Dalli schuf zahlreiche Mosaike mit lebendigen Alltagsszenen. Die Ausstellung bietet Gelegenheit, das Schaffen beider Persönlichkeiten in einer Gesamtschau zu betrachten. Die Werke können ab Sonnabend bis Ende Januar kostenfrei im Besserwohnhaus Aschersleben besichtigt werden. Etwas länger dauert ein Orgelkonzert in Halberstadt. Denn wenn Sie etwas Zeit haben, so etwa 639 Jahre, dann besuchen Sie doch mal das John Cage Orgelkunstprojekt. Wer es eilig hat, dem sei gesagt, 25 Jahre sind bereits vergangen. Und diese 25 Jahre sind natürlich dann der Anlass für einen Rundgang durch das historische Buchadi-Kloster. Dabei werden Ihnen auch die Geschichte, Entwicklung und Ablauf des Projekts As Slow As Possible gezeigt und Sie können natürlich die Orgel bestaunen. Die Führung ist am Sonnabend um 14.30 Uhr im Buchadi-Kloster in Halberstadt. Und ein archäologischer Vortrag in Aschersleben. Susanne Wiermann liebt Steinzeitromane. Die Frage, wie sich die Begegnung von Neandertalern und jetzt Menschen abspielte, beschäftigt sie schon lange. In ihrem Vortrag stellt die Archäologin 5 Steinzeitromane vor. Welche Ideen liegen den Geschichten zugrunde? In authentischer Atmosphäre der ur- und frühgeschichtlichen Sammlung des Museums tauchen Sie bei dieser Lesung tief in die Geschichte der Menschheit ein, am Sonntag um 15.30 Uhr im Museum in Aschersleben. Das war's dann schon wieder an dieser Stelle. Und wenn Sie etwas für sich entdeckt haben, dann tauchen Sie ein. Und ich wünsche Ihnen bei Ihren Unternehmungen viel Spaß. Im Studio war Steffen Erfurt.
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3: Heute steigen die Temperaturen auf bis zu 27 Grad. Es ist teils heiter und teils wolkig, aber regnen wird es nicht. Vereinzelt kann es dann etwas windig werden. Gegen Abend zieht sich der Himmel etwas zu und die Höchstwerte liegen bei 22 Grad. Morgen kühlt es sich dann noch einmal etwas ab. Die Temperaturen erreichen Werte von etwa 22 Grad. Es ist überwiegend bewölkt, aber ab und an kommt die Sonne mal hinter den Wolken hervor. Auch dann ist kein Regen zu erwarten. Der weitere Trend. Auch in den folgenden Tagen geht es wechselhaft mit einer Mischung aus Sonne und Wolken weiter. Niederschlag wird es nicht geben. Und das Thermometer klettert auf etwa 26 Grad. Einen schönen Tag wünscht Ihnen Vanessa Heinl.
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1: Dort Schwimmunterricht. Nach Kriegsende 1945, als sich das Leben wieder einigermaßen normalisiert hatte und die jungen Männer und die Kriegsgefangenschaft zurückkamen, drob sich abends alles in der Kneipe. Dann wurden Kriegserlebnisse ausgetauscht. Vor allem haben die Jungs, die bei der Kriegsmarine gewesen sind, das meiste zu vertellen. Kurti Mauscher und Heinz Avemann waren gestandene Seemänner. Aber schwimmen konnten sie beide nicht, wollten das aber auf keinen Fall taugeben. Kurti hat behauptet, dass er selbstverständlich schwimmen könne. Heinz hat ihn so lange bedrängt, bis Kurt in Trockenschwimmen seine Schwimmkünste vorgeführt hat. Der Tisch war eine Visite erregt, Kurti machte sich auf dem Fautboden lang und et jung los. Tau erst Brustschwimmen. Er machte mit der Arme gewaltige Bewegungen. Du musst doch aber auch die Beine bewegen, meine Heinz. Kann auch Rücken schwimmen. Aber klar doch, er drehe sich rum, nun auf dem Rücken. Wieder heftige Bewegungen mit der Arme und mit den Beinen. Kurti war nun ein pensionierter Piepenroker und hatte während der Schwimmerie die ganze Zeit die Piepe im Mund behalten. Wetzte, sagt Heinz, bin schwimmen, ruckt man aber nicht. Kurti konterte prompt, du Dummdei, das ist doch mein Schnorchel, damit hale ich doch Luft.
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1: Mit Sonne und Wolken geht's durch den Tag. Es ist trocken und etwas kühler mit 27 Grad. Außerdem ist es ein bisschen windig. Die kommende Nacht lässt die Temperaturen mal ordentlich nach unten gehen. Bei klarem Himmel sinkt das Quecksilber auf 12 Grad. Der morgige Freitag ist erfrischend kühl mit 23 Grad. Zeitweise zieht es sich mal zu, aber es bleibt trocken. Am Abend funkeln dann wieder die Sterne. Der weitere Trend: am Wochenende dreht der Sommer wieder auf. Bis zu 35 Grad sind am Sonntag möglich. Regen scheint weiterhin aussichtslos. Ich bin Steffen Erfurt, kommen Sie gut durch den Tag.
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3: Hallo aus Tauschers Plattenkiste, sagt der Alex. Wir sind weiter an schönen Orten, manche sogar paradiesisch. Und deswegen wurde und wird über diese Orte so viel gesungen. Der Strand gibt unsere Musik hier weiter vor im vierten Teil der Strandlieder aus meinem Archiv. Viel Spaß!

Connie Francis am Strand der 1000 Lieder. Ein virtueller Strand quasi hier bei uns im Studio. 1000 Strandlieder habe ich nicht, aber noch ein paar hier und dazu etliche Tänze. Jetzt zum Beispiel ein Tango.

0: ausgetanzt, dieser Strandbrunzer-Tango. Georg Danzer. Brunzen, auf gut Deutsch von österreichischer übersetzte Pinkeln, aber so kennen wir ja auch Georg Danzer. Seine Texte waren direkt, kritisch und oft auch treffend. Er hat immer hinter die Fassade gesehen und sich nicht gescheut, in seinen Liedern eben auch Wahrheiten zu vertonen, die nicht gern gehört werden. Auch das Brunzen ist ja so ein Wort, naja. Bevor er übrigens selbst sang, da schrieb Georg Danzer für andere Texte. Ich nenne mal als Beispiel Marianne Mendt, Erika Pluha oder auch André Heller. Auch André Heller, Sie wissen, ist einer mit sehr, sehr kritischen Texten. Und wer ihn nicht aus diesen frühen Jahren kennt, dann doch vielleicht aus der Formation Austria 3, gemeinsam mit Fendrich und Ambros. Tauschers Plattenkiste, die Kultserie hier auf dieser Welle, hatte ja versprochen, nach einem Lied über die Strandbadehose für Männer zu suchen, nachdem wir ja den Bikini so gelobt hatten, aber ist gar nicht so einfach. Das bekannteste Badehosenlied kennen Sie sicher, die kleine Conny schon verbraten. Und über Turnhosen am Strand gibt's eben nichts. Also muss Olle Wolfgang nochmal ran. Wolfgang Gruner, sein Motto am Strand.
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0: Spiel. Denn der Einzige, der was anhat, ist der Mann mit Eis am Stiel. Zieh die Badehose aus, weil sich sowas hier nicht passt. Hose runter und dann zeig mal, was da hast. Was zieh denn da? Ich glaube, ich zieh meine wieder an.
1: Besser ist, denke ich mal. Wolfgang Gruner, zieht die Badehose wieder an, zieht die Badehose aus, sein Titel. Und gehe lieber jetzt an den Taios-Strand. Ein Stück aus der Operette Der Zigeunerbaron, weil Crossover unser Markenzeichen ist.
2: Folgt des Taios-Strand, wo mit

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Hermann Prey und Rita Streich aus dem dritten Akt des Zigeunerbarons von des Taios Strand, eine dieser vielen schwungvollen Johann Strauss Operetten. Ganz schwungvoll schwingen wir uns auch auf die Donauwellen, nicht die vom Konditor, sondern die auf dem echten Wasser auf dem Fluss. Hier ist der Gerd Michaelis Chor und das Orchester Joe Kurzweg.

0: Die Donauwellen sind nicht jeden Tag so hoch, aber kann passieren, wenn mal richtig Strömung ist an der Donau. Am Strand der Donau kann man hier und da auch baden, aber die Strömung ist eben umso größer, je weiter der Fluss strömt. Und ganz sicher sind Sie auf jeden Fall hier auf unseren Funkwellen. Die treiben Sie garantiert zur nächsten schönen Kiste. Gleiche Stelle, gleiche Welle auf alle Fälle, denn ciao sagt der Alex und wie immer auf Weiterhören.
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4: Es ist Donnerstag, der 6. August und auch heute möchten wir wieder einige Jubilare in unserem Sendegebiet mit guten Wünschen beehren. Wir fangen heute in Aschersleben an. Dort wünschen wir Ilona Richter alles Gute zu ihrem 75. Geburtstag. In Giersleben beglückwünschen wir Harald Friese zu seinem 70. Jubiläum. Weiter geht es in Hecklingen und dort gratulieren wir Ulrich Große herzlich zu seinem 75. Ehrentag. Außerdem wünschen wir Wolfgang und Liane Decker alles Gute zu ihrem 60. Hochzeitstag. In Hettstedt dürfen wir gleich zwei Ehepaaren zum Hochzeitstag gratulieren. Wir möchten zunächst Kurt und Carola Bonk zu ihrer diamantenen Hochzeit alles Gute wünschen. Auch Wilfried und Margret Dietz gratulieren wir recht herzlich zum 60. Hochzeitstag. Außerdem beglückwünschen wir noch Hans-Hermann Kühne zu seinem 70. Geburtstag. Kommen wir nun nach Holm, dort dürfen wir Werner und Ute Konstabel zur goldenen Hochzeit alles Gute wünschen. In Löderburg wird Hannelore Schulz heute 80 Jahre alt und dazu gratulieren wir recht herzlich. Auch in Nachterstedt gibt's eine Diamantenhochzeit. Wir gratulieren Peter und Roswitha Flechtner zu ihrem 60. Hochzeitstag. In Neuendorf gibt es einen persönlichen Gruß zum 66. Hochzeitstag von Gerhard und Hanni Hüttner und dieser lautet: Alles Gute zum Hochzeitstag wünscht Marita. Das Team vom Radio HBW schließt sich diesen Gratulationen gern an. Wir erweitern unsere Grußrunde und schauen nach Staßfurt. Dort beglückwünschen wir Doris Müller zu ihrem 90. Jubiläum. Herzlichen Glückwunsch auch an Eveline Sauer zu ihrem 75. Geburtstag. Zu guter Letzt kommen wir nach Wilsleben und wünschen Roswitha Traut alles Gute zu ihrem 70. Ehrentag. Eine schöne Feier und alles Gute wünscht allen genannten und ungenannten Jubilaren Vanessa Heine vom Radio HBW-Team.
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2: 12 Uhr.
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4: Es tummeln sich einige Wolken, die für etwas Schatten sorgen. Regen ist nicht zu sehen. Es ist ein bisschen windig bei leicht kühleren 27 Grad. Die Nacht bringt mal eine richtige Abkühlung. Der Himmel ist klar und die Frühtemperaturen liegen bei 12 Grad. Morgen gibt es ab und zu mal Sonne, wobei es aber trocken bleibt. Der Abend ist dann wieder sternenklar und mit 23 Grad gibt es mal eine kleine Verschnaufpause. Der weitere Trend, der morgige Tag ist mal eine Ausnahme. Das Wochenende wird wieder heiß. Am Sonntag könnten es wieder 35 Grad werden. Auf Regen müssen wir weiterhin nur hoffen. Einen angenehmen Tag wünscht Ihnen Steffen Erfurt.
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1: Heute bin ich nicht allein im Studio, denn ich habe Herrn Alexander Hartkopf von der Bildungsakademie hier neben mir stehen. Hallo Herr Hartkopf.
2: Hallo Frau Heine, ich grüße Sie.
1: Wir haben heute zwei unterschiedliche Themen und als erstes geht es um Schulabschlüsse und da können Sie, Herr Hartkopf, uns bestimmt einiges zu erzählen.
2: Ja, die Kreisvolkshochschule des Salzlandkreises bietet die Möglichkeit, sowohl den Haupt- als auch den Realschulabschluss im Rahmen der sogenannten Nichtschülerprüfung über den zweiten Bildungsweg zu erwerben. Das ist für solche Menschen interessant, die also über den normalen Bildungsweg, also über die normale Haupt- oder Realschule, den Abschluss aus welchen Gründen auch immer nicht geschafft haben und das nachholen möchten. Die Teilnahmevoraussetzungen sind also in dem Sinne relativ simpel. Die Schulpflicht muss erfüllt sein. Das heißt, man ist nicht mehr Schülerin oder Schüler an einer allgemeinbildenden Schule, einer berufsbildenden Schule, einschließlich Berufsgrundbildungsjahr oder Berufsvorbereitungsjahr oder eben einer Abendklasse an einer Sekundarschule. Und dann kann es losgehen. Die Schüler werden dann über die Dauer eines Schuljahres, wir starten beiden Lehrgängen am 11.8. bereits, werden die Schüler vorbereitet auf die staatliche Prüfung Realschule bzw. Hauptschule und werden auch dabei von uns begleitet. Ja, und das ist eben eine Möglichkeit, sich entsprechend weiter zu qualifizieren und die Weichen für einen Berufseinstieg oder für eine höhere Qualifizierung dann eben zu stellen.
1: Und wie meldet man sich dort an?
2: Genau, also der einfachste Weg ist, den Kontakt über kvhs.salzlandkreis.de herzustellen, insbesondere den Kontakt zu meiner Kollegin Frau Turek in Bernburg. Sie erreichen Sie unter der E-Mail-Adresse sturek@kreis-slk.de oder unter der Telefonnummer 03471 684 624214.
1: Und es geht weiter mit Lernen, denn Sie stellen uns einen Workshop mit dem Thema Sommerschnitt vor, richtig?
2: Ja, und zwar bezogen auf Kirsch- und Aprikosenbäume. In unserem Sommerschnittkurs lernen Sie die wesentlichen Regeln kennen, um später Ihren Aprikosen- oder Kirschbaum richtig schneiden zu können. Unser Kursleiter ist Gartenfachberater und wird die Schnitte direkt an den Bäumen demonstrieren und Fachbegriffe wie Pflanzschnitt, Erziehungsschnitt, Erhaltungsschnitt und Verjüngungsschnitt erklären. Das Ganze findet am 24.08.2026 in der Zeit von 16 bis 18 Uhr statt. Und zwar nicht bei uns in der Kreisvolkshochschule, ganz wichtig, sondern in der Gartensparte Chemie und Kali e.V. in der Halleschen Landstraße 106a in Bernburg. Ja, und Treff ist 15.45 Uhr am Eingang der Gartensparte. Allerdings, ganz wichtig, eine Anmeldung ist vorher unbedingt erforderlich über kvhs.salzlandkreis.de oder unter der Telefonnummer 03471 684 624210.
1: Vielen Dank, dass Sie uns diese beiden Angebote vorgestellt haben. Wir hören uns dann am nächsten Donnerstag wieder. Dankeschön, dass Sie da waren, Herr Hartkopf, und bis zum nächsten Mal.
2: Sehr gern, Frau Heine. Ich danke auch.
1: Im Studio für Sie waren heute Herr Alexander Hartkopf und Vanessa Heine.

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1: Mit Sonne und Wolken geht's durch den Tag. Es ist trocken und etwas kühler mit 27 Grad. Außerdem ist es ein bisschen windig. Die kommende Nacht lässt die Temperaturen mal ordentlich nach unten gehen. Bei klarem Himmel sinkt das Quecksilber auf 12 Grad. Der morgige Freitag ist erfrischend kühl mit 23 Grad. Zeitweise zieht es sich mal zu, aber es bleibt trocken. Am Abend funkeln dann wieder die Sterne. Der weitere Trend: am Wochenende dreht der Sommer wieder auf. Bis zu 35 Grad sind am Sonntag möglich. Regen scheint weiterhin aussichtslos. Ich bin Steffen Erfurt, kommen Sie gut durch den Tag.

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1: Zum heißen Wetter gibt's heiße Freizeittipps. Heute mit Steffen Erfurt. Nach getaner Arbeit kann man auch mal feiern und in Halberstadt gibt's die After-Work-Party. Kommen Sie mit Freunden und Kollegen zum Tanz oder einfach zum Genießen. Feiern Sie ein bisschen in entspannter Atmosphäre mit Drinks und Häppchen jeden ersten Donnerstag im Monat, also auch heute ab 18.30 Uhr in der Theaterbar im Harztheater in Halberstadt bei freiem Eintritt. In Rheinstedt geht das Schützenfest über die Bühne. Das Kreisschützenfest lädt nämlich wieder zu einem abwechslungsreichen Festwochenende voller Tradition, Musik und richtig viel guter Stimmung ein. Morgen macht das Bürgerkönigschießen den Auftakt, abends gibt's dann Disco und am Sonnabend dann der festliche Schützenumzug und das traditionelle Adlerschießen. Das und mehr beim Schützenfest morgen und am Sonnabend in Rheinstedt. Auch in Hecklingen geht die Post ab beim Heimatfest. Der Kultur- und Heimatverein hat wieder ein zweitägiges Programm auf die Beine gestellt, um allen Besuchern ein tolles Wochenende zu bieten. Schauen Sie mal vorbei, morgen und am Sonnabend in Hecklingen. Für Bierliebhaber heißt es auf nach Wippra. Die Wipperliese unternimmt die nächste Brauhaustour. Ein Tag für Bierliebhaber, Freunde der Gemütlichkeit und Genießer. Das Besondere, mit heißen Rhythmen, exotischen Cocktails und Spezialitäten verwandelt sich die Brauerei in eine kleine Insel mit karibischem Flair. Morgen um 17.30 Uhr geht's los, ab Kloster Mansfeld, der Sonne entgegen. Die Rückfahrt ist dann um 22.30 Uhr. Aber Sie sollten zuvor reserviert haben, vielleicht klappt's ja noch unter www.wipra-bier.de. In Aschersleben beginnt eine Bilderausstellung. Heinrich Rademacher, der vor genau 20 Jahren verstarb, und Fritz Dalli, der in diesem Jahr seinen 100. Geburtstag gefeiert hätte, waren lokale Kulturschaffende, die die Kunst- und Kulturgeschichte Aschers-Lebens prägten. Das wohl bekannteste Objekt Rademachers ist die Weltzeituhr auf der Herrenbreite. Dalli schuf zahlreiche Mosaike mit lebendigen Alltagsszenen. Die Ausstellung bietet Gelegenheit, das Schaffen beider Persönlichkeiten in einer Gesamtschau zu betrachten. Die Werke können ab Sonnabend bis Ende Januar kostenfrei im Besserhornhaus Aschersleben besichtigt werden. Etwas länger dauert ein Orgelkonzert in Halberstadt. Denn wenn Sie etwas Zeit haben, so etwa 639 Jahre, dann besuchen Sie doch mal das John Cage Orgelkunstprojekt. Wer es eilig hat, dem sei gesagt, 25 Jahre sind bereits vergangen. Und diese 25 Jahre sind natürlich dann der Anlass für einen Rundgang durch das historische Buchardi-Kloster. Dabei werden Ihnen auch die Geschichte, Entwicklung und Ablauf des Projekts As Slow As Possible gezeigt und Sie können natürlich die Orgel bestaunen. Die Führung ist am Sonnabend um 14.30 Uhr im Buchardi-Kloster in Halberstadt. Und ein archäologischer Vortrag in Aschersleben. Susanne Wiermann liebt Steinzeitromane. Die Frage, wie sich die Begegnung von Neandertalern und jetzt Menschen abspielte, beschäftigt sie schon lange. In ihrem Vortrag stellt die Archäologin 5 Steinzeitromane vor. Welche Ideen liegen den Geschichten zugrunde? In authentischer Atmosphäre der ur- und frühgeschichtlichen Sammlung des Museums tauchen Sie bei dieser Lesung tief in die Geschichte der Menschheit ein, am Sonntag um 15.30 Uhr im Museum in Aschersleben. Das war's dann schon wieder an dieser Stelle. Und wenn Sie etwas für sich entdeckt haben, dann tauchen Sie ein. Und ich wünsche Ihnen bei Ihren Unternehmungen viel Spaß. Im Studio war Steffen Erfurt.
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3: 13 Uhr.
4: Das Harzbördewetter.
5: Es tummeln sich einige Wolken, die für etwas Schatten sorgen. Regen ist nicht zu sehen. Es ist ein bisschen windig bei leicht kühleren 27 Grad. Die Nacht bringt mal eine richtige Abkühlung. Der Himmel ist klar und die Frühtemperaturen liegen bei 12 Grad. Morgen gibt es ab und zu mal Sonne, wobei es aber trocken bleibt. Der Abend ist dann wieder sternenklar und mit 23 Grad gibt es mal eine kleine Verschnaufpause. Der weitere Trend, der morgige Tag ist mal eine Ausnahme, das Wochenende wird wieder heiß, am Sonntag könnten es wieder 35 Grad werden, auf Regen müssen wir weiterhin nur hoffen. Einen angenehmen Tag wünscht Ihnen Steffen Erfurt.
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1: Mit Sonne und Wolken geht's durch den Tag. Es ist trocken und etwas kühler mit 27 Grad. Außerdem ist es ein bisschen windig. Die kommende Nacht lässt die Temperaturen mal ordentlich nach unten gehen. Bei klarem Himmel sinkt das Quecksilber auf 12 Grad. Der morgige Freitag ist erfrischend kühl mit 23 Grad. Zeitweise zieht es sich mal zu, aber es bleibt trocken. Am Abend funkeln dann wieder die Sterne. Der weitere Trend, am Wochenende dreht der Sommer wieder auf. Bis zu 35 Grad sind am Sonntag möglich. Regen scheint weiterhin aussichtslos. Ich bin Steffen Erfurt, kommen Sie gut durch den Tag.

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2: 14 Uhr.
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4: Es tummeln sich einige Wolken, die für etwas Schatten sorgen. Regen ist nicht zu sehen. Es ist ein bisschen windig bei leicht kühleren 27 Grad. Die Nacht bringt mal eine richtige Abkühlung. Der Himmel ist klar und die Frühtemperaturen liegen bei 12 Grad. Morgen gibt es ab und zu mal Sonne, wobei es aber trocken bleibt. Der Abend ist dann wieder sternenklar und mit 23 Grad gibt es mal eine kleine Verschnaufpause. Der weitere Trend, der morgige Tag ist mal eine Ausnahme. Das Wochenende wird wieder heiß. Am Sonntag könnten es wieder 35 Grad werden. Auf Regen müssen wir weiterhin nur hoffen. Einen angenehmen Tag wünscht Ihnen Steffen Erfurt.
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1: Der Ort Schackental. Schackental war ehemals von Wald umgeben. Man nannte es auch Dörfchen im Tal am Wald. Anlässlich einer Grenzziehung zwischen Brüdel, jetzt Bründel, und Skaggendal, heute Schackental, wurde im Jahre 965 der Ort erstmals in einem Dokument erwähnt. 1019 schenkte Heinrich II. Skaggendal dem Bistum Bamberg. Seine eigentliche Ortsbezeichnung erhielt Schackental 1359. 1603 war es ein fürstliches Gut. Im Jahre 1818 gab es im Ort 17 Häuser und 163 Einwohner. Schackental war ein Landgut. Dieses Gut übernahm 1845 Ernst Justus Hühne, unter der Bedingung, eine Zuckerfabrik bauen zu dürfen. 1848 hat man ihn zum Amtsrat ernannt. Im Folgejahr wurde der Betrieb in der Zuckerfabrik aufgenommen. Ernst Justus Hühne war der Besitzer mehrerer Bauernhöfe. 1868 kaufte er den ehemaligen Eggenhof. Es gehörte auch viel Ackerland dazu. Dieses war der letzte Bauernhof, der nach dem Dreißigjährigen Krieg übrig geblieben war. Einer Sage nach heißt es, Hühne hätte diesen Grundbesitz beim Skatspiel gewonnen und eine Schwartenwurst dazu. 1834 musste Amtsrat Hühne abtreten, weil seine Pacht abgelaufen war. Er hatte ja aber noch seine Güter in Schierstedt und Schackstedt. Im Jahre 1881 verstarb Ernst Justus Hühne. Alleiniger Erbe war sein Sohn. Das erste Backsteinhaus in Schackental, die Villa, erbaute Luise Hedwig, geborene Reisner. Von 1900 bis 1948 baute man eine Schnapsbrennerei. Für die Ortsbewohner gab es dadurch Arbeitsplätze. In der Brennerei wurden die Kartoffeln verwertet, die beschädigt waren oder beim Verkauf übrig blieben. Der Abfall wurde an das Vieh verfüttert. 1935 hat man die inzwischen staatliche Domäne aufgelöst und das Gutsarbeiterdorf in ein Erbhofdorf umgewandelt. Es entstanden 43 Erbhöfe. Am 31. Oktober 1937 wurde die neue Kirche feierlich ihrer Bestimmung übergeben. Denkmalgeschützte Gebäude sind der ehemalige Domänenkomplex mit seinen Wirtschaftsgebäuden, die 1937 errichtete Kirche sowie das 1901 erbaute Herrenhaus der Domäne. Das Herrenhaus wurde 1994 saniert. Die ehemalige Schmiede hat man 2002 wieder zum Leben erweckt. Sie hat zwar kein Schmiedefeuer mehr, aber dafür einen rustikalen Kamin. Hier können sich die Bürger von Schackental bei einem Gläschen Wein über die Chronik des Dorfes informieren. Am idyllischen Dorfteich finden die Einwohner und Besucher von Schackental Ruhe und Erholung. Sie hörten Interessantes über den Ort Schackental. Eleonore Hebestreit, Radio HBW.

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1: Mit Sonne und Wolken geht's durch den Tag. Es ist trocken und etwas kühler mit 27 Grad. Außerdem ist es ein bisschen windig. Die kommende Nacht lässt die Temperaturen mal ordentlich nach unten gehen. Bei klarem Himmel sinkt das Quecksilber auf 12 Grad. Der morgige Freitag ist erfrischend kühl mit 23 Grad. Zeitweise zieht es sich mal zu, aber es bleibt trocken. Am Abend funkeln dann wieder die Sterne. Der weitere Trend: am Wochenende dreht der Sommer wieder auf. Bis zu 35 Grad sind am Sonntag möglich. Regen scheint weiterhin aussichtslos. Ich bin Steffen Erfurt, kommen Sie gut durch den Tag.

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1: Die Oststraße in Aschersleben. So wie es eine Weststraße in Aschersleben gibt, so gibt es eben auch eine Oststraße. Beide Straßen werden von der Staßfurter Höhe voneinander getrennt. Und die Straße, die östlich der Staßfurter Höhe liegt, wurde dann eben Oststraße genannt. Manchmal ist das mit dem Grund für die Namensverleihung auch einmal ganz einfach. Die Oststraße verbindet die Staßfurter Höhe mit der Ladestraße des ehemaligen Güterbahnhofs bzw. mit der Unterstraße. Im Adressbuch von 1904 wurde die Oststraße erstmals erwähnt. Dies war ein Bericht über Straßennamen und ihre Herkunft. Heute über die Oststraße in Aschersleben von Radio HBB, gesprochen von Jörg Buschmann.

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0: 15 Uhr.
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2: Es tummeln sich einige Wolken, die für etwas Schatten sorgen. Regen ist nicht zu sehen. Es ist ein bisschen windig bei leicht kühleren 27 Grad. Die Nacht bringt mal eine richtige Abkühlung. Der Himmel ist klar und die Frühtemperaturen liegen bei 12 Grad. Morgen gibt es ab und zu mal Sonne, wobei es aber trocken bleibt. Der Abend ist dann wieder sternenklar und mit 23 Grad gibt es mal eine kleine Verschnaufpause. Der weitere Trend, der morgige Tag ist mal eine Ausnahme. Das Wochenende wird wieder heiß. Am Sonntag könnten es wieder 35 Grad werden. Auf Regen müssen wir weiterhin nur hoffen. Einen angenehmen Tag wünscht Ihnen Steffen Erfurt.
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1: Die Blauracken. Das Brutvorkommen bei Magdeburg erlosch bereits in den 60er Jahren. Doch das Randgebiet der Kolbitz-Letzlinger Heide war noch in den 80er Jahren mit mehreren Paaren besetzt. Die Vögel sind ca. 31 cm lang, haben blaues Gefieder mit rötlich-zimtbraun gefärbtem Rücken und Schultern sowie einen schwarzbraunen Schwanz. Während der Balz zeigen die Männchen ausgeprägte Kunstflüge. Sie steigen mit weit ausholenden Halbdrehungen um die Körperachse, abwechselnd nach links und rechts fallend, um sich sofort wieder in die Höhe zu schwingen. In Ostdeutschland fanden die Bruten in Baumhöhlen und Nistkästen statt, während in Südeuropa selbstgegrabene Höhlen in Sandwänden bevorzugt werden. Aber auch Bruten in Felswänden, Mauerlöchern und sogar an Gebäuden kann der geübte Beobachter finden. Im Mai werden 4 bis 6 Eier des Geleges 18 Tage lang bebrütet. Anschließend erfolgt die 4-wöchige Aufzucht der jungen Vögel. Zwischen August und September ziehen die Blauracken schließlich ins afrikanische Winterquartier. In ihren ehemaligen ostdeutschen Brutgebieten erschienen die Blauracken im April oder Mai. Das war Interessantes über die seltenen Blauracken. Eleonore Hebestreit, Radio HBW.

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1: Mit Sonne und Wolken geht's durch den Tag. Es ist trocken und etwas kühler mit 27 Grad. Außerdem ist es ein bisschen windig. Die kommende Nacht lässt die Temperaturen mal ordentlich nach unten gehen. Bei klarem Himmel sinkt das Quecksilber auf 12 Grad. Der morgige Freitag ist erfrischend kühl mit 23 Grad. Zeitweise zieht es sich mal zu, aber es bleibt trocken. Am Abend funkeln dann wieder die Sterne. Der weitere Trend: am Wochenende dreht der Sommer wieder auf. Bis zu 35 Grad sind am Sonntag möglich. Regen scheint weiterhin aussichtslos. Ich bin Steffen Erfurt, kommen Sie gut durch den Tag.

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1: Es ist Donnerstag, der 6. August und auch heute möchten wir wieder einige Jubilare in unserem Sendegebiet mit guten Wünschen beehren. Wir fangen heute in Aschersleben an. Dort wünschen wir Ilona Richter alles Gute zu ihrem 75. Geburtstag. In Giersleben beglückwünschen wir Harald Friese zu seinem 70. Jubiläum. Weiter geht es in Hecklingen und dort gratulieren wir Ulrich Große herzlich zu seinem 75. Ehrentag. Außerdem wünschen wir Wolfgang und Liane Decker alles Gute zu ihrem 60. Hochzeitstag. In Hettstedt dürfen wir gleich zwei Ehepaaren zum Hochzeitstag gratulieren. Wir möchten zunächst Kurt und Carola Bonk zu ihrer diamantenen Hochzeit alles Gute wünschen. Auch Wilfried und Margret Dietz gratulieren wir recht herzlich zum 60. Hochzeitstag. Außerdem beglückwünschen wir noch Hans-Hermann Kühne zu seinem 70. Geburtstag. Kommen wir nun nach Holm, dort dürfen wir Werner und Ute Konstabel zur goldenen Hochzeit alles Gute wünschen. In Löderburg wird Hannelore Schulz heute 80 Jahre alt und dazu gratulieren wir recht herzlich. Auch in Nachterstedt gibt's eine Diamantenhochzeit. Wir gratulieren Peter und Roswitha Flechtner zu ihrem 60. Hochzeitstag. In Neuendorf gibt es einen persönlichen Gruß zum 66. Hochzeitstag von Gerhard und Hanni Hüttner und dieser lautet: Alles Gute zum Hochzeitstag wünscht Marita. Das Team vom Radio HBW schließt sich diesen Gratulationen gern an. Wir erweitern unsere Grußrunde und schauen nach Staßfurt. Dort beglückwünschen wir Doris Müller zu ihrem 90. Jubiläum. Herzlichen Glückwunsch auch an Eveline Sauer zu ihrem 75. Geburtstag. Zu guter Letzt kommen wir nach Wilsleben und wünschen Roswitha Traut alles Gute zu ihrem 70. Ehrentag. Eine schöne Feier und alles Gute wünscht allen genannten und ungenannten Jubilaren Vanessa Heinel vom Radio HBW-Team.
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2: 16 Uhr.
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4: Es tummeln sich einige Wolken, die für etwas Schatten sorgen. Regen ist nicht zu sehen. Es ist ein bisschen windig bei leicht kühleren 27 Grad. Die Nacht bringt mal eine richtige Abkühlung. Der Himmel ist klar und die Frühtemperaturen liegen bei 12 Grad. Morgen gibt es ab und zu mal Sonne, wobei es aber trocken bleibt. Der Abend ist dann wieder sternenklar und mit 23 Grad gibt es mal eine kleine Verschnaufpause. Der weitere Trend, der morgige Tag ist mal eine Ausnahme. Das Wochenende wird wieder heiß. Am Sonntag könnten es wieder 35 Grad werden. Auf Regen müssen wir weiterhin nur hoffen. Einen angenehmen Tag wünscht Ihnen Steffen Erfurt.
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1: Der Marktkirchhof in Quedlinburg. Die auf dem Marktkirchhof stehende St. Benedikti-Kirche heißt seit jeher im Volksmund Marktkirche. Der heutige freie Marktplatz an der Südseite der Kirche war der dazugehörige Friedhof. Bis Ende des 18. Jahrhunderts standen noch die Mauern, die den Friedhof umfassten. Mit einem Erlass des Bruders Napoleon, Jérôme Bonaparte, König von Westfalen, wurde die Einebnung des Friedhofs angeordnet. Vor 1878 hieß der Platz amtlich Benedikti-Kirchhof. Das war ein kleiner Bericht über Straßen im Harzbürgerland und heute der Marktkirchhof in Quedlinburg, gesprochen von Gerda Karl für Radio HBW.

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1: Mit Sonne und Wolken geht's durch den Tag. Es ist trocken und etwas kühler mit 27 Grad. Außerdem ist es ein bisschen windig. Die kommende Nacht lässt die Temperaturen mal ordentlich nach unten gehen. Bei klarem Himmel sinkt das Quecksilber auf 12 Grad. Der morgige Freitag ist erfrischend kühl mit 23 Grad. Zeitweise zieht es sich mal zu, aber es bleibt trocken. Am Abend funkeln dann wieder die Sterne. Der weitere Trend, am Wochenende dreht der Sommer wieder auf. Bis zu 35 Grad sind am Sonntag möglich. Regen scheint weiterhin aussichtslos. Ich bin Steffen Erfurt, kommen Sie gut durch den Tag.

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1: Wer mit ihr ins Geschäft kommen will, braucht das nötige Kleingeld. Die smarte Geschäftsfrau gehört zu Hollywoods bekanntesten Immobilienmaklern. Wenn Leonardo DiCaprio oder andere Größen aus dem Showgeschäft ein neues Zuhause suchen, führt ihr erster Weg zumeist zu ihr. Besonders gerne vermittelt die Maklerin großzügige Eigenheime an Rockmusiker. Jahre zuvor war es ein Musiker, der sie ins Geschäft brachte. Als 17-Jährige lernte die Schülerin der Fairfax High School einen gut aussehenden Kunden in einem Klamottenladen kennen und lieben. Der Kunde hieß Doug Fieger und war Gitarrist. Zunächst schien alles auf eine übliche Romanze zwischen Rockmusiker und Groupie hinauszulaufen. Doch Doug empfand mehr für das junge Mädchen als für ein normales Groupie. Mit seinem Bandkollegen Burton Aware schrieb er sogar einen Song über seine Liebste, der sich zu einem überraschenden Mega-Hit entwickelte. Als Doug sich von den Tantiemen ein gemütliches Nest in den Bergen von Hollywood kaufen will, schickt er seine junge Liebe auf die Suche nach dem richtigen Haus. Es ist ihr Einstieg in die Maklerbranche, der sie auch nach der Trennung von Doug treu bleibt. Während Doug mit seiner Band The Knack schon bald in der Versenkung verschwindet, beantwortet Sharona Alperin noch ein Vierteljahrhundert später die Frage ihrer Kunden, ob sie jene Sharona aus dem berühmten 79er-Song ist, mit Ja. My Sharona.

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2: Es tummeln sich einige Wolken, die für etwas Schatten sorgen. Regen ist nicht zu sehen. Es ist ein bisschen windig bei leicht kühleren 27 Grad. Die Nacht bringt mal eine richtige Abkühlung. Der Himmel ist klar und die Frühtemperaturen liegen bei 12 Grad. Morgen gibt's ab und zu mal Sonne, wobei es aber trocken bleibt. Der Abend ist dann wieder sternenklar und mit 23 Grad gibt's mal eine kleine Verschnaufpause. Der weitere Trend, der morgige Tag ist mal eine Ausnahme. Das Wochenende wird wieder heiß. Am Sonntag könnten es wieder 35 Grad werden. Auf Regen müssen wir weiterhin nur hoffen. Einen angenehmen Tag wünscht Ihnen Steffen Erfurt.
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1: Heute bin ich nicht allein im Studio, denn ich habe Herrn Alexander Hartkopf von der Bildungsakademie hier neben mir stehen. Hallo Herr Hartkopf.
2: Hallo Frau Heine, ich grüße Sie.
1: Wir haben heute zwei unterschiedliche Themen und als erstes geht es um Schulabschlüsse und da können Sie, Herr Hartkopf, uns bestimmt einiges zu erzählen.
2: Ja, die Kreisvolkshochschule des Salzlandkreises bietet die Möglichkeit, sowohl den Haupt- als auch den Realschulabschluss im Rahmen der sogenannten Nichtschülerprüfung über den zweiten Bildungsweg zu erwerben. Das ist für solche Menschen interessant, die also über den normalen Bildungsweg, also über die normale Haupt- oder Realschule, den Abschluss aus welchen Gründen auch immer nicht geschafft haben und das nachholen möchten. Die Teilnahmevoraussetzungen sind also in dem Sinne relativ simpel. Die Schulpflicht muss erfüllt sein. Das heißt, man ist nicht mehr Schülerin oder Schüler an einer allgemeinbildenden Schule, einer berufsbildenden Schule, einschließlich Berufsgrundbildungsjahr oder Berufsvorbereitungsjahr oder eben einer Abendklasse an einer Sekundarschule. Und dann kann es losgehen. Die Schüler werden dann über die Dauer eines Schuljahres, wir starten beiden Lehrgängen am 11.8. bereits, werden die Schüler vorbereitet auf die staatliche Prüfung Realschule bzw. Hauptschule und werden auch dabei von uns begleitet. Ja, und das ist eben eine Möglichkeit, sich entsprechend weiter zu qualifizieren und die Weichen für einen Berufseinstieg oder für eine höhere Qualifizierung dann eben zu stellen.
1: Und wie meldet man sich dort an?
2: Genau, also der einfachste Weg ist, den Kontakt über kvhs.salzlandkreis.de herzustellen, insbesondere den Kontakt zu meiner Kollegin Frau Turek in Bernburg. Sie erreichen Sie unter der E-Mail-Adresse sturek@kreis-slk.de oder unter der Telefonnummer 03471 684 624214.
1: Und es geht weiter mit Lernen, denn Sie stellen uns einen Workshop mit dem Thema Sommerschnitt vor, richtig?
2: Ja, und zwar bezogen auf Kirsch- und Aprikosenbäume. In unserem Sommerschnittkurs lernen Sie die wesentlichen Regeln kennen, um später Ihren Aprikosen- oder Kirschbaum richtig schneiden zu können. Unser Kursleiter ist Gartenfachberater und wird die Schnitte direkt an den Bäumen demonstrieren und Fachbegriffe wie Pflanzschnitt, Erziehungsschnitt, Erhaltungsschnitt und Verjüngungsschnitt erklären. Das Ganze findet am 24.08.2026 in der Zeit von 16 bis 18 Uhr statt. Und zwar nicht bei uns in der Kreisvolkshochschule, ganz wichtig, sondern in der Gartensparte Chemie und Kali e.V. in der Halleschen Landstraße 106a in Bernburg. Ja, und Treff ist 15.45 Uhr am Eingang der Gartensparte. Allerdings, ganz wichtig, eine Anmeldung ist vorher unbedingt erforderlich über kvhs.salzlandkreis.de oder unter der Telefonnummer 03471 684 624210.
1: Vielen Dank, dass Sie uns diese beiden Angebote vorgestellt haben. Wir hören uns dann am nächsten Donnerstag wieder. Dankeschön, dass Sie da waren, Herr Hartkopf, und bis zum nächsten Mal.
2: Sehr gern, Frau Heine. Ich danke auch.
1: Im Studio für Sie waren heute Herr Alexander Hartkopf und Vanessa Heine.

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1: Mit Sonne und Wolken geht's durch den Tag. Es ist trocken und etwas kühler mit 27 Grad. Außerdem ist es ein bisschen windig. Die kommende Nacht lässt die Temperaturen mal ordentlich nach unten gehen. Bei klarem Himmel sinkt das Quecksilber auf 12 Grad. Der morgige Freitag ist erfrischend kühl mit 23 Grad. Zeitweise zieht es sich mal zu, aber es bleibt trocken. Am Abend funkeln dann wieder die Sterne. Der weitere Trend: am Wochenende dreht der Sommer wieder auf. Bis zu 35 Grad sind am Sonntag möglich. Regen scheint weiterhin aussichtslos. Ich bin Steffen Erfurt, kommen Sie gut durch den Tag.

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1: Zum heißen Wetter gibt's heiße Freizeittipps. Heute mit Steffen Erfurt. Nach getaner Arbeit kann man auch mal feiern und in Halberstadt gibt's die After-Work-Party. Kommen Sie mit Freunden und Kollegen zum Tanz oder einfach zum Genießen. Feiern Sie ein bisschen in entspannter Atmosphäre mit Drinks und Häppchen jeden ersten Donnerstag im Monat, also auch heute ab 18.30 Uhr in der Theaterbar im Harztheater in Halberstadt bei freiem Eintritt. In Rheinstedt geht das Schützenfest über die Bühne. Das Kreisschützenfest lädt nämlich wieder zu einem abwechslungsreichen Festwochenende voller Tradition, Musik und richtig viel guter Stimmung ein. Morgen macht das Bürgerkönigschießen den Auftakt, abends gibt's dann Disco und am Sonnabend dann der festliche Schützenumzug und das traditionelle Adlerschießen. Das und mehr beim Schützenfest morgen und am Sonnabend in Rheinstedt. Auch in Hecklingen geht die Post ab beim Heimatfest. Der Kultur- und Heimatverein hat wieder ein zweitägiges Programm auf die Beine gestellt, um allen Besuchern ein tolles Wochenende zu bieten. Schauen Sie mal vorbei, morgen und am Sonnabend in Hecklingen. Für Bierliebhaber heißt es auf nach Wippra. Die Wipperliese unternimmt die nächste Brauhaustour. Ein Tag für Bierliebhaber, Freunde der Gemütlichkeit und Genießer. Das Besondere, mit heißen Rhythmen, exotischen Cocktails und Spezialitäten verwandelt sich die Brauerei in eine kleine Insel mit karibischem Flair. Morgen um 17.30 Uhr geht's los, ab Kloster Mansfeld, der Sonne entgegen. Die Rückfahrt ist dann um 22.30 Uhr. Aber Sie sollten zuvor reserviert haben, vielleicht klappt es ja noch unter www.wipra-bier.de. In Aschers Leben beginnt eine Bilderausstellung. Heinrich Rademacher, der vor genau 20 Jahren verstarb, und Fritz Dalli, der in diesem Jahr seinen 100. Geburtstag gefeiert hätte, waren lokale Kulturschaffende, die die Kunst- und Kulturgeschichte Aschers Lebens prägten. Das wohl bekannteste Objekt Rademachers ist die Weltzeituhr auf der Herrenbreite. Dalli schuf zahlreiche Mosaike mit lebendigen Alltagsszenen. Die Ausstellung bietet Gelegenheit, das Schaffen beider Persönlichkeiten in einer Gesamtschau zu betrachten. Die Werke können ab Sonnabend bis Ende Januar kostenfrei im Besserwohnhaus Aschersleben besichtigt werden. Etwas länger dauert ein Orgelkonzert in Halberstadt. Denn wenn Sie etwas Zeit haben, so etwa 639 Jahre, dann besuchen Sie doch mal das John Cage Orgelkunstprojekt. Wer es eilig hat, dem sei gesagt, 25 Jahre sind bereits vergangen. Und diese 25 Jahre sind natürlich dann der Anlass für einen Rundgang durch das historische Buchardi-Kloster. Dabei werden Ihnen auch die Geschichte, Entwicklung und Ablauf des Projekts As Slow As Possible gezeigt und Sie können natürlich die Orgel bestaunen. Die Führung ist am Sonnabend um 14.30 Uhr im Buchardi-Kloster in Halberstadt. Und ein archäologischer Vortrag in Aschersleben. Susanne Wiermann liebt Steinzeitromane. Die Frage, wie sich die Begegnung von Neandertalern und Jetztmenschen abspielte, beschäftigt sie schon lange. In ihrem Vortrag stellt die Archäologin 5 Steinzeitromane vor. Welche Ideen liegen den Geschichten zugrunde? In authentischer Atmosphäre der ur- und frühgeschichtlichen Sammlung des Museums tauchen Sie bei dieser Lesung tief in die Geschichte der Menschheit ein, am Sonntag um 15.30 Uhr im Museum in Aschersleben. Das war's dann schon wieder an dieser Stelle. Und wenn Sie etwas für sich entdeckt haben, dann tauchen Sie ein. Und ich wünsche Ihnen bei Ihren Unternehmungen viel Spaß. Im Studio war Steffen Erfurt.
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1: 18 Uhr.
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2: Heute Abend ist es überwiegend stark bewölkt, aber regnen wird es nicht. Die Höchsttemperaturen liegen bei etwa 24 Grad. In der Nacht sind die Sterne gut zu sehen, denn der Himmel klart auf. Die Temperaturen sinken auf 14 Grad ab. Morgen gibt es eine Mischung aus Sonne und Wolken, aber es bleibt trocken. Das Thermometer zeigt dann maximal 22 Grad an. Der weitere Trend. Am Wochenende wird es teils sonnig und teils wolkig, aber Niederschlag ist nicht in Sicht. Die Temperaturen erreichen dann Werte von etwa 26 Grad. Einen schönen Abend wünscht Ihnen Vanessa Heinl.
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2: Heute Abend ist es überwiegend stark bewölkt, aber regnen wird es nicht. Die Höchsttemperaturen liegen bei etwa 24 Grad. In der Nacht sind die Sterne gut zu sehen, denn der Himmel klart auf. Die Temperaturen sinken auf 14 Grad ab. Morgen gibt es eine Mischung aus Sonne und Wolken, aber es bleibt trocken. Das Thermometer zeigt dann maximal 22 Grad an. Der weitere Trend. Am Wochenende wird es teils sonnig und teils wolkig, aber Niederschlag ist nicht in Sicht. Die Temperaturen erreichen dann Werte von etwa 26 Grad. Einen schönen Abend wünscht Ihnen Vanessa Heinl.
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2: 20 Uhr.
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4: Heute Abend ist es überwiegend stark bewölkt, aber regnen wird es nicht. Die Höchsttemperaturen liegen bei etwa 24 Grad. In der Nacht sind die Sterne gut zu sehen, denn der Himmel klart auf. Die Temperaturen sinken auf 14 Grad ab. Morgen gibt es eine Mischung aus Sonne und Wolken, aber es bleibt trocken. Das Thermometer zeigt dann maximal 22 Grad an. Der weitere Trend. Am Wochenende wird es teils sonnig und teils wolkig, aber Niederschlag ist nicht in Sicht. Die Temperaturen erreichen dann Werte von etwa 26 Grad. Einen schönen Abend wünscht Ihnen Vanessa Heinl.
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3: 21 Uhr.
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5: Heute Abend ist es überwiegend stark bewölkt, aber regnen wird es nicht. Die Höchsttemperaturen liegen bei etwa 24 Grad. In der Nacht sind die Sterne gut zu sehen, denn der Himmel klart auf. Die Temperaturen sinken auf 14 Grad ab. Morgen gibt es eine Mischung aus Sonne und Wolken, aber es bleibt trocken. Das Thermometer zeigt dann maximal 22 Grad an. Der weitere Trend. Am Wochenende wird es teils sonnig und teils wolkig, aber Niederschlag ist nicht in Sicht. Die Temperaturen erreichen dann Werte von etwa 26 Grad. Einen schönen Abend wünscht Ihnen Vanessa Heinl.
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1: 22 Uhr.
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2: Heute Abend ist es überwiegend stark bewölkt, aber regnen wird es nicht. Die Höchsttemperaturen liegen bei etwa 24 Grad. In der Nacht sind die Sterne gut zu sehen, denn der Himmel klart auf. Die Temperaturen sinken auf 14 Grad ab. Morgen gibt es eine Mischung aus Sonne und Wolken, aber es bleibt trocken. Das Thermometer zeigt dann maximal 22 Grad an. Der weitere Trend. Am Wochenende wird es teils sonnig und teils wolkig, aber Niederschlag ist nicht in Sicht. Die Temperaturen erreichen dann Werte von etwa 26 Grad. Einen schönen Abend wünscht Ihnen Vanessa Heinl.
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1: 23 Uhr.
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3: Heute Abend ist es überwiegend stark bewölkt, aber regnen wird es nicht. Die Höchsttemperaturen liegen bei etwa 24 Grad. In der Nacht sind die Sterne gut zu sehen, denn der Himmel klart auf. Die Temperaturen sinken auf 14 Grad ab. Morgen gibt es eine Mischung aus Sonne und Wolken, aber es bleibt trocken. Das Thermometer zeigt dann maximal 22 Grad an. Der weitere Trend. Am Wochenende wird es teils sonnig und teils wolkig, aber Niederschlag ist nicht in Sicht. Die Temperaturen erreichen dann Werte von etwa 26 Grad. Einen schönen Abend wünscht Ihnen Vanessa Heinl.
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2: 0 Uhr.
3: Das Harz-Börde-Wetter.
4: In der Nacht ist der Himmel wolkenlos und die Tiefstwerte liegen bei 14 Grad. Heute gibt es im Verlauf des Tages eine Mischung aus Sonne und Wolken, aber es bleibt trocken. Die Höchstwerte liegen bei etwa 22 Grad. Heute Abend ist es dann meist bewölkt und die Temperaturen sinken auf 17 Grad ab. Der weitere Trend. In den nächsten Tagen wechselt sich die Sonne weiterhin mit den Wolken ab, aber Regen ist nicht zu erwarten. Das Thermometer klettert dann auf etwa 26 Grad. Eine angenehme Nacht wünscht Ihnen Vanessa Heinl.
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1: Die Georgstraße in Aschersleben. Die Georgstraße in Aschersleben verbindet den Seegraben mit der Geschwister-Scholl-Straße. Sie wurde im Mittelalter ursprünglich auch wenig schmeichelhaft als Schinderweg bezeichnet. Wie auch die arme Sündergasse, deren Verlängerung die heutige Georgstraße bildet, führte diese Strecke zu einem der Hinrichtungsstätten von Aschersleben. Zunächst wurde der Schindergraben in Nachbargraben umbenannt. Bei der Neueinteilung der Hausnummern und Straßen wurde ihr dann 1875 der Name Georgstraße verliehen. Grund dafür war die damalige Braunkohlengrube Georg, denn 1828 entdeckte man bei Brunnenreinigungsarbeiten in der Nähe der Staßfurter Höhe Braunkohlevorkommen. Der damalige Prediger Douglas erwarb die Nutzungsrechte. Die erste Grube erhielt nach dem Sohn des Predigers, Georg, dessen Namen. Andere Quellen bringen diese Namensgebung mit dem heiligen Georg in Verbindung. Er ist sowohl als einer der 14 Nothelfer als auch als der Drachentöter bekannt geworden. Der heilige Georg war ein christlicher Soldat zur Zeit des römischen Kaisers Diokletian und in seinem Glauben so standhaft, dass er im Jahre 303, weil er seinem Glauben nicht abschwören wollte, enthauptet wurde. Sie hörten einen kurzen Bericht über die Georgstraße in Aschersleben, gesprochen von Gerda Karl für Radio HBW.

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1: Die Strafen des 17. und 18. Jahrhunderts in und um Gommern. Neben den heute noch üblichen Geld- und Haftstrafen gab es in der Vergangenheit auch die ultimative, wenn sie vollstreckt wurde, durch nichts mehr rückgängig zu machende Todesstrafe. Die Fälle, in denen die Todesstrafe als Strafmaß verhängt wurde, haben sich im Verlauf der letzten 2000 Jahre verändert. Wer als Brandstifter im alten Rom erwischt wurde, dem drohte die Todesstrafe, während gleichzeitig ein Mord mit einer Geldstrafe oder einer Verbannung aus Rom geahndet wurde. Später galt dann mit dem Fortschreiten der Christianisierung der Grundsatz Auge um Auge, Zahn um Zahn. Das Strafmaß der Todesstrafe galt jetzt vor allem Mördern und Dieben. Die Arten der Vollstreckung der Todesstrafe reichten dann von Hängen über Rädern bis hin zum Verbrennen. Die dazu genutzten Richtstätten wurden dann auch im Laufe der Zeit aus der Ortsmitte an den Rand der Städte verlagert. Heute erinnern oft nur noch alte Flurbezeichnungen an die Orte des Grauens. In der Stadt Gommern wurden die Hinrichtungen außerhalb der Stadt auf dem Galgenfeld vollzogen. Aus dem Ort sind auch 5 Fälle aus der Ortschronik überliefert, wo der letzte Gang der Verurteilten hierhin führte. Im ersten Fall geht es um den Fleischerknecht Johann Gottfried Kläbing. Ihm wurde von seinem Meister aufgetragen, auf dem Markt Vieh zu kaufen. Doch statt Vieh zu kaufen, trug Kläbing das Geld ins Wirtshaus und verspielte es. Am Ende des Tages waren 12 Taler weg. Was nun? Er kam auf keine andere Idee, als den Fuhrmann Christian Krumbeck, der alles mit angesehen hatte, zu töten. Er lauerte dem Mann am nächsten Morgen an der Straße zwischen Karit und Felitz auf und rammte ihm ein Messer in den Hals. Aber Krumbeck war nicht allein unterwegs. Seine Frau eilte ihm erst zu Hilfe und flehte dann um das Leben ihres ungeborenen Kindes und das Schicksal der 3 Kinder zu Hause. Doch er ermordete auch die Frau, nahm das Geld und stahl sich davon. Er wurde aber doch gefasst und zum Tode verurteilt. Er wurde auf einer Kuhhaut zum Gerichtsplatze am Galgenfelgen geschleift, damit er unterwegs mit glühenden Zangen gekniffen werden konnte. Auf dem Rad kam er am 30. August 1754 zu Tode. An gleicher Stelle kam der Zerbster Georg Schulze wegen

Kirchenraubs ebenfalls zu Tode. Er war über die Lehmwand auf den Kirchhof von Dannikow gestiegen und in die Kirche eingebrochen. Dort stahl er die weißen Leinentücher vom Altar und vom Taufstein. Die Wachskerzen von den Leuchten und 6 Groschen und 2 Dreier aus dem Opferstock, den er aufgebrochen hatte. Aus dem Altartuch ließ er sich von seiner Frau Hemden nähen, das geschmolzene Wachs verkaufte er einem Kirchenvorsteher in Loburg. Auch hier lautete das Urteil des Richters, ihn auf dem Rade vom Leben zum Tode zu bringen. Im Beisein mehrerer tausend Menschen sind am 10. September 1641 der Amtsschöffe Paul Opitz aus Elbenau, der Oberförster Friedrich Stutterbein und sein Sohn Ernst auf dem Galgenfelde an einem neuen Galgen erhängt worden. Für welche Straftat die Männer jedoch zum Tode verurteilt worden waren, ist heute nicht mehr bekannt. Am 11. April 1642 wurde Ursula Zochte mit dem Schwerte vom Leben zum Tode gebracht, weil sie ihr uneheliches Kind heimlich ums Leben gebracht hat. Fast 100 Jahre später wurde Marie Elisabeth Seligen aus Friesack auch wegen Kindsmords auf dem Galgenfeld in Gommern mit dem Tode bestraft. Diesmal aber wurde die Verurteilte gerädert. Sie hörten einen kleinen Ausflug in die Strafmaßnahmen des 17. Jahrhunderts in und um Gommern, gesprochen von Jörg Buschmann für Radio HBW.

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1: Auf den Spuren von Käthe Schulken. Die Schüler der Gatterslebener Grundschule hatten sich die Aufgabe gestellt, das Leben und Wirken von Käthe Schulken zu erforschen. Im November 1989 kam in Deutschland die Wende und damit auch ein neues Schulsystem. Aus der damaligen Polytechnischen Oberschule entstanden eine Grundschule und ein Gymnasium. Da die Grundschule noch namenlos war, wollten die Schüler, Eltern und Lehrer einen würdigen Namen für ihre Schule finden. Grundschule Käthe Schulken Gattersleben, das entsprach ihrer Vorstellung. In der Heimatstube von Gattersleben stießen sie auf Material über Käthe Schulken, das sie informierte und neugierig machte. Käthe Schulken war Lehrerin in Gattersleben und Harzdichterin. Sie war sehr naturverbunden. Sie wurde am 19. Juli 1891 in Wegesack bei Bremen geboren. Als Schulamtsleiterin kam sie 1923 von Quedlinburg nach Gattersleben. Hier war sie bis 1958 als Lehrerin tätig. Sie erteilte Unterricht im Freien. Käthe Schulken war eine Person, die sehr viel mit der Harzregion verband. Besonders der Brocken hatte es ihr angetan. Daher kam wohl auch der Spitzname Brockenhexe. Für Fräulein Schulken war es eher ein Kosename. Sie verstand es meisterhaft, ihre Gefühle und Stimmungen in Gedichten festzuhalten. Jedes Jahr im Juni nutzen die Schüler der 4. Klassen die Heimatkundetage, um sich auf den Spuren von Käthe Schulken zu begeben. Im Alter von 83 Jahren starb Käthe Schulken am 10. Juli 1974. Sie wurde auf dem Friedhof von Gattersleben zur letzten Ruhe gebettet. Am 22. Juni 1996 wurde im Beisein vieler Gäste in feierlicher Form der Grundschule der Name Käthe Schulken Grundschule verliehen. Sie hörten Wissenswertes über Käthe Schulken, gesprochen von Eileen Buck.

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3: In der Nacht ist der Himmel wolkenlos und die Tiefstwerte liegen bei 14 Grad. Heute gibt es im Verlauf des Tages eine Mischung aus Sonne und Wolken, aber es bleibt trocken. Die Höchstwerte liegen bei etwa 22 Grad. Heute Abend ist es dann meist bewölkt und die Temperaturen sinken auf 17 Grad ab. Der weitere Trend. In den nächsten Tagen wechselt sich die Sonne weiterhin mit den Wolken ab, aber Regen ist nicht zu erwarten. Das Thermometer klettert dann auf etwa 26 Grad. Eine angenehme Nacht wünscht Ihnen Vanessa Heinl.
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1: Der Ort Giersleben. Der Ort Giersleben mit dem Ortsteil Strummendorf ist urkundlich erstmalig 937 erwähnt und beging 1987 somit die 1050-Jahr-Feier. Alte Urkunden befinden sich im Stadtarchiv in Goslar und sind vom König Otto I. unterschrieben. Zur Gemeindefläche gehören rund 1800 Hektar landwirtschaftliche Nutzfläche. Die Ortschaft liegt im Wippertal, beiderseits der Wipper an teils bewaldeten Hanglagen. Die Wipper ist für das Dorf ein Schicksalsfluss, denn er brachte fast jährlich ein Hochwasser und 1994 eins mit katastrophalem Ausmaß. Bedeutend für die Ortslage sind die Eisenbahnlinien Güsten-Aschersleben und Güsten-Sandersleben und der Bahnhof Giersleben, der 1874 angelegt wurde. Die große Glocke der Gnadenkirche in Giersleben wurde 1584 in Magdeburg gegossen und gilt damit als eine der ältesten Glocken aus dieser Zeit nach der Reformation. Der Charakter des Dorfes hat sich in den letzten Jahren durch den völligen Wegfall der Landwirtschaft stark geändert. Es gibt dafür jetzt mehr Gewerbetreibende. Bedeutend sind die Grundschule und die Kindertagesstätte, ein neu angelegter Spielplatz und eine Parkanlage. Das ehemalige Herrenhaus des Rittergutes wurde zu einem Seniorenheim umgebaut. Der Sportverein Grün-Weiß Giersleben bietet seinen Mitgliedern ein umfangreiches Programm sportlicher Betätigungen an. Eine neu gestaltete Kegelbahn und der Schützenverein Giersleben von 1991 mit einer neu gebauten Schießanlage bieten vielen Einwohnern und Gästen Gelegenheit für sportliche Tätigkeit und Geselligkeit. Die Vereine gewährleisten mit ihren Programmen und Veranstaltungen einen großen Teil des jährlichen Dorf- und Vereinsfestes im Juli. Die Freiwillige Feuerwehr, die 1995 hier 105-jähriges Bestehen feierte, ist immer als tatkräftiges und zuverlässiges Kollektiv für die Sicherheit der Einwohner da. Jörg Buschmann, Radio HBW.

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1: Seestraße in Stassfurt. Heutzutage sind Straßennamen für eine Orientierung im Straßennetz unentbehrlich. Straßen erzählen aber auch Geschichten und sind so entscheidender Bestandteil der Chronik einer Stadt. Die Seestraße liegt auf einer kleinen Anhöhe, so kann das Hochwasser der Bode die Häuser nicht erreichen. Die Ebene vom englischen Busch bis hinter die bewohnten Flächen hatte und hat die Bode bei hohem Wasserstand immer noch in ihrem Bann. Da diese Fläche im Jahr oftmals einem großen See gleicht, hat man die Straße zu diesem See einfach Seestraße genannt. Diese Straßenbenennung muss auch schon eine sehr alte sein, denn in den Unterlagen und Karten aus dem 18. Jahrhundert findet man den Namen. Ein Beitrag von Barbara Stolte für Radio HBW.

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1: Der Zornitzer Weg in Aschersleben. Der Zornitzer Weg ist eine der jüngsten Straßen eines neuen Gewerbegebietes in Aschersleben. Nach gut einjähriger Bauzeit wurde das neue Industriegebiet feierlich übergeben. Es befindet sich zwischen dem Gewerbegebiet Güstnerstraße, der B6N und der alten B185 nach Güsten und ist damit verkehrstechnisch sehr günstig gelegen. Mit den neuen Flächen hat die Stadt Platz für weitere Ansiedlungen und Werkserweiterungen geschaffen. Insgesamt sind neben den Industrieflächen auch fast 1,3 Kilometer Asphaltstraßen entstanden. Gehwege und Parkstreifen wurden gepflastert und es wurden zahlreiche Straßenlampen aufgestellt. Vor den Bauarbeiten hatte es erst einmal umfangreiche archäologische Grabungen gegeben. Schließlich erinnert der Name Zornitzer Weg an die frühere Siedlung Zornitz, die ganz in der Nähe des neuen Industriegebietes existierte. Zornitz war einst eine slawische Siedlung. Sie wurde vermutlich im 7. Jahrhundert gegründet, zählte dann zu den zahlreichen Wüstungen im Umkreis von Aschersleben und verschwand dann irgendwann einmal endgültig in der Versenkung. Ob nun die Verstädterung zugunsten Aschers-Lebens, der Dreißigjährige Krieg oder die Pest zum Aussterben des Ortes geführt hat, lässt sich nicht mehr mit Sicherheit sagen. Im Gewerbegebiet Zornitzer Weg sind zwei neue Straßen entstanden. Die Straßen im Industriegebiet Zornitzer Weg sind die Wilhelm-Truhmann-Straße und die Heinrich-Lapp-Straße. Beide Namensgeber waren Aschers-Lebener Unternehmer, an die mit der Namensverleihung der Straßen erinnert werden soll. Wilhelm Truhmann war Schlosser und betrieb von 1882 bis 1928 in Aschersleben eine Firma, die vorwiegend Geldschränke herstellte. Lapp starb 1937 in Aschersleben und wurde auf dem hiesigen Friedhof beigesetzt. Aber das sind schon wieder zwei andere Geschichten. Sie hörten einen Bericht über Straßennamen in Aschersleben und heute über den Zornitzer Weg, gesprochen von Gerda Karl für Radio HBW.

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2: In der Nacht ist der Himmel wolkenlos und die Tiefstwerte liegen bei 14 Grad. Heute gibt es im Verlauf des Tages eine Mischung aus Sonne und Wolken, aber es bleibt trocken. Die Höchstwerte liegen bei etwa 22 Grad. Heute Abend ist es dann meist bewölkt und die Temperaturen sinken auf 17 Grad ab. Der weitere Trend. In den nächsten Tagen wechselt sich die Sonne weiterhin mit den Wolken ab, aber Regen ist nicht zu erwarten. Das Thermometer klettert dann auf etwa 26 Grad. Eine angenehme Nacht wünscht Ihnen Vanessa Heinl.
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